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2: Ich bin Selina Urech. Guten Morgen.
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2: UBA Schweiz ist Opfer eines Millionenbetrugs geworden. Laut der NZZ erschlich sich eine Betrügerbande rund 1,5 Millionen Franken. Die Täter erzeugten demnach fingierte Fahrten, die anschließend wieder storniert wurden. Die Rückerstattungen wurden mit Hilfe von inzwischen verurteilten Mittelsmännern ins Ausland überwiesen, unter anderem nach Ägypten. Die Schweiz übernimmt das neue EU-Verbot zur Vernichtung unverkaufter Textilien nicht. Das bestätigt das Bundesamt für Umwelt den Tamedia-Zeitungen. Laut einer Umfrage werden in der Schweiz mindestens 12% der unverkauften Kleider und Schuhe verbrannt. Die tatsächlichen Anteile dürften aber höher sein. In der EU werden jedes Jahr rund 600.000 Tonnen unverkaufte Kleidung vernichtet. Der Chefankläger des Internationalen Strafgerichtshofs, Karim Khan, ist nach Missbrauchsvorwürfen entlassen worden. Die Vertragsstaaten des Weltstrafgerichtes warfen ihm schweres Fehlverhalten und eine schwere Verletzung seiner Amtspflicht vor. Auslöser waren Vorwürfe einer früheren Mitarbeiterin wegen sexueller Übergriffe. Khan weist die Anschuldigungen zurück.
3: Verkehr haben wir im Moment nur Richtung Süden. Vor dem Gotthard haben wir jetzt schon 9 km Stau. Zwischen Erstfeld und Gösne dürfte es darum gut 1,5 Stunden länger gehen. Könntest viel Geduld ins Auto und haben Sorge.
4: Es gibt einen sonnigen Vormittag. Gegen Nachmittag kommen aber immer wie mehr Wolken, die den Regen bringen. Heiss wird es aber trotzdem. Höchsttemperaturen liegen heute bei 32 Grad.
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0: Guten Morgen an diesem Samstag, es ist 7 Uhr.
1: Ich bin Selina Urech. Guten Morgen.
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1: UBA Schweiz ist Opfer eines Millionenbetrugs geworden. Laut der NZZ erschlich sich eine Betrügerbande rund 1,5 Millionen Franken. Die Täter erzeugten demnach fingierte Fahrten, die anschließend wieder storniert wurden. Die Rückerstattungen wurden mit Hilfe von inzwischen verurteilten Mittelsmännern ins Ausland überwiesen, unter anderem nach Ägypten. Die Schweiz übernimmt das neue EU-Verbot zur Vernichtung unverkaufter Textilien nicht. Das bestätigt das Bundesamt für Umwelt den Tamedia-Zeitungen. Laut einer Umfrage werden in der Schweiz mindestens 12% der unverkauften Kleider und Schuhe verbrannt. Die tatsächlichen Anteile dürften aber höher sein. In der EU werden jedes Jahr rund 600.000 Tonnen unverkaufte Kleidung vernichtet. Der Chefankläger des Internationalen Strafgerichtshofs, Karim Khan, ist nach Missbrauchsvorwürfen entlassen worden. Die Vertragsstaaten des Weltstrafgerichtes warfen ihm schweres Fehlverhalten und eine schwere Verletzung seiner Amtspflicht vor. Auslöser waren Vorwürfe einer früheren Mitarbeiterin wegen sexueller Übergriffe. Khan weist die Anschuldigungen zurück. Verkehr haben wir aktuell nur im Süden. Vor dem Gotthard Richtung Süden haben wir jetzt schon gut 10 km Stau. Zwischen Erstfeld und Göschne dürfte es darum mehr als 1,5 Stunden länger gehen. Laut Schätzungen dürfte der Stau vor dem Gotthard dann heute noch bis zu 20 km lang werden. Es gibt einen sonnigen Vormittag. Gegen Nachmittag kommen aber immer wie mehr Wolken, die den Regen bringen. Heiss wird es aber trotzdem. Höchsttemperaturen liegen heute bei 32 Grad.
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0: Schönen guten Morgen am Samstag. Weekender hier, Boris Matzek. Hoffe, ihr habt gut geschlafen. Oder kommt gleich mal dazu.
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0: Pilatus am Samstagmorgen, guten Morgen. Erst gerade noch ist WM-Final gewesen, dann noch Champions League und heute geht es schon wieder los mit der Super League.
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0: Saisonstart für den FCL heute, daheim gegen Meister Thun mit diversen neuen Spielern und mit einem neuen Trainer. Udo Portmann mit dem ersten Einsatz in der Super League. Es wird spannend, meint der neue Trainer.
2: Ja, der Match wird sehr, sehr intensiv werden. Also, die Thuner haben am letzten Dienstag in der Champions League Quali bereits ein Musterli geliefert, mit welcher Intensität und Überzeugung sie spielen. Und das erwarte ich jetzt auch hier. Und entsprechend gilt es für uns wirklich von Anfang an parat zu sein, dagegen zu haben und nachher unsere Qualitäten auszuspielen.
0: Beim FCL freut man sich sehr, dass es heute wieder losgeht. Um 8:30 gegen Thun auf der Luzerner Amends sind wir natürlich auch wie immer live mit dabei. Und wir haben auch diese Woche noch gefragt, was ihr im FCL in der neuen Saison so wünscht. Der Adi hat da so seine Vorstellungen.
3: Schönen guten Morgen zusammen, hier ist der Adi, 35 Jahre FCL-Fan und ich wünsche am FCL zwei tolle Vor- und Rückrunden, sodass sie kumuliert eine Hammer-Saison abspielen können. Und ich würde sagen, was Thun schafft, schafft doch FCL Charme, oder? In dem Sinn, ho, ho, hopplotan, ho, ho, hopplotan.
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2: Hoffen, es sind gut in den Samstag gestartet. Es ist 7:30 Uhr.
3: Ich bin Selina Urech. Guten Morgen.
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3: Die Tessiner SVP fordert den sofortigen Rücktritt des Tessiner Regierungspräsidenten Claudio Zali. Der Lega-Politiker steht unter Druck, nachdem eine Audioaufnahme bekannt wurde, in der er zu Gewalt gegen eine Frau aufruft. Die SVP erklärt, aus Respekt vor den Institutionen zunächst geschwiegen zu haben. Nun sei ein Rücktritt aber unausweichlich. Venezuela will aus dem Internationalen Strafgerichtshof austreten. Das hat die Regierung von Präsidentin Delcy Rodríguez angekündigt. Sie wirft dem Gericht in Den Haag vor, Staaten des globalen Südens zu benachteiligen. Der Internationale Strafgerichtshof ermittelt allerdings seit Jahren wegen mutmaßlicher Verbrechen gegen die Menschlichkeit in Venezuela. Nach seinem Wahldebakel im April hat Ungarns ehemaliger Ministerpräsident Viktor Orbán heute seinen ersten großen Auftritt. Orbán hält in einem Siedlungsgebiet der ethnischen Ungarn und Ungarinnen in Rumänien seine traditionelle große Rede. Anhänger und Anhängerinnen erhoffen sich eine Ankündigung, wie sich das Lager der selbstgenannten Patrioten neu sammeln soll. Verkehr haben wir aktuell nur im Süden. Vor dem Gotthard Richtung Süden haben wir jetzt schon gut 10 km Stau. Zwischen Erstfeld und Göschne dürfte es darum mehr als 1,5 Stunden länger gehen. Laut Schätzungen dürfte der Stau vor dem Gotthard dann heute noch bis zu 20 km lang werden. Es gibt einen sonnigen Vormittag. Gegen Nachmittag kommen aber immer wie mehr Wolken, die den Regen bringen. Heiss wird es aber trotzdem. Höchsttemperaturen liegen heute bei 32 Grad.
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2: Das Weekend bei Pilatus mit dem Weekender Boris Matzek. Geniesset den schönen Samstagmorgen.
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0: Teddy Swims, Bad Dreams. Teddy Swims, der übrigens in die Schweiz kommt, im März, gestern eine Show im Hallenstadion angekündigt, am 24. März kommt der Teddy Swims auf Zürich. Tickets gibt es am Freitagmorgen um 10 Uhr beim Ticket Corner. Ja, schnell das Piano vorgenommen für ein Happy Birthday. Und zwar für einen der erfolgreichsten Schweizer Musiker überhaupt. Der Stress wird 49 heute. Der Stress, der mit 12 aus der damaligen Sowjetunion in die Schweiz kam. Und bevor er in der Schweiz bekannt wurde, hat er schon eine Fanbase in Deutschland und Frankreich. Jahrelang mit Double Packed unterwegs gewesen. 2003 hat er das erste Soloalbum rausgegeben. Billy Beer hat das geheissen. Und den Rest der Geschichte kennt ihr ja. Diverse Swiss Music Awards gewonnen, diverse Hits gehabt. Einer davon gibt es jetzt hier bei Pilatus. Da ist der Stress mit Libéré aus dem 2005.
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0: Guten Morgen, Pilatesland. Jetzt ist es 8 Uhr.
1: Ich bin Selina Urech. Guten Morgen.
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1: Die russische Botschaft in Bern greift laut den Tamedia-Zeitungen in den Abstimmungskampf zur Neutralitätsinitiative ein. In einem Papier kritisiert sie unter anderem die Übernahme der EU-Sanktionen gegen Russland und die Annäherung der Schweiz an die NATO. Der Zürcher SP-Nationalrat Fabian Molina spricht von einer Pro-Putin-Initiative. Der Solothurner SVP-Nationalrat Walter Wobmann sieht den Bericht hingegen als Beleg dafür, dass die Schweiz ihre neutrale Rolle verloren habe. Über die SVP-Initiative wird am 27. September abgestimmt. Bei der Fluggesellschaft Swiss droht ein neuer Streit um die Arbeitsbedingungen der Pilotinnen und Piloten. Der Pilotinnenverband wirft der Swiss vor, sich zunehmend an der Unternehmenskultur der Lufthansa zu orientieren und dabei Schweizer Werte zu vernachlässigen. Hintergrund sind die stockenden Verhandlungen über den neuen Gesamtarbeitsvertrag. Die Swiss weist die Kritik zurück und hofft auf eine baldige Fortsetzung der Verhandlungen. Bei einem Wohnhausbrand im US-Bundesstaat Michigan sind 8 Tote gefunden worden, darunter 6 Kinder. Mehrere Opfer wiesen Schussverletzungen auf, wie die New York Times berichtet. Die Ermittelnden gehen deshalb von einem Tötungsdelikt aus. Nach ersten Erkenntnissen gehörten alle Opfer zur selben Familie. Die Polizei vermutet, dass der Brand gelegt wurde, um die Tat zu vertuschen. Verkehr haben wir aktuell nur im Süden. Vor dem Gotthard Richtung Süden haben wir jetzt schon gut 10 km Stau. Zwischen Erstfeld und Göschne dürfte es darum mehr als 1,5 Stunden länger gehen. Laut Schätzungen dürfte der Stau vor dem Gotthard dann heute noch bis zu 20 km lang werden. Es gibt einen sonnigen Vormittag. Gegen Nachmittag kommen aber immer wie mehr Wolken, die den Regen bringen. Heiss wird es aber trotzdem. Höchsttemperaturen liegen heute bei 32 Grad.
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0: Aufstehen mit Pilatus an diesem schönen Samstagmorgen. Boris Weekender Matzek, guten Morgen. Schön, sind ihr mit dabei.

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5: Den Samstagmorgen, 8:30 haben wir.
6: Ich bin Selina Uhrig. Guten Morgen.
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6: Die Tessiner SVP fordert den sofortigen Rücktritt des Tessiner Regierungspräsidenten Claudio Zali. Der Lega-Politiker steht unter Druck, nachdem eine Audioaufnahme bekannt wurde, in der er zu Gewalt gegen eine Frau aufruft. Die SVP erklärt, aus Respekt vor den Institutionen zunächst geschwiegen zu haben. Nun sei ein Rücktritt aber unausweichlich. Venezuela will aus dem Internationalen Strafgerichtshof austreten. Das hat die Regierung von Präsidentin Delcy Rodríguez angekündigt. Sie wirft dem Gericht in Den Haag vor, Staaten des globalen Südens zu benachteiligen. Der Internationale Strafgerichtshof ermittelt allerdings seit Jahren wegen mutmaßlicher Verbrechen gegen die Menschlichkeit in Venezuela. Nach seinem Wahldebakel im April hat Ungarns ehemaliger Ministerpräsident Viktor Orbán heute seinen ersten großen Auftritt. Orbán hält in einem Siedlungsgebiet der ethnischen Ungarn und Ungarinnen in Rumänien seine traditionelle große Rede. Anhänger und Anhängerinnen erhoffen sich eine Ankündigung, wie sich das Lager der selbstgenannten Patrioten neu sammeln soll. Verkehr haben wir aktuell nur im Süden. Vor dem Gotthard Richtung Süden haben wir jetzt schon gut 10 km Stau. Zwischen Erstfeld und Göschne dürfte es darum mehr als 1,5 Stunden länger gehen. Laut Schätzungen dürfte der Stau vor dem Gotthard dann heute noch bis zu 20 km lang werden. Es gibt einen sonnigen Vormittag. Gegen Nachmittag kommen aber immer mehr Wolken, die den Regen bringen. Heiss wird es aber trotzdem. Höchsttemperaturen liegen heute bei 32 Grad.
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5: Die Zeit am Morgen, wo alles möglich ist, noch alle Optionen offen sind. Boris Matzek hier. Guten Morgen an diesem Samstag.
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Pilot ist unterwegs im Weekend mit dem James Blunt. Stay the night. Guten Morgen. Nachher geht weiter mit dem Michael Schulte. 5 AM haben wir gerade für euch. Gibt es auch einen Stopp in den 80er. Don Henley. Boys of Summer. Und sie ist noch nicht einmal einen Monat verheiratet. Taylor Swift. Jetzt gerade mit Elizabeth Taylor und natürlich noch ganz viel mehr. Die beste Musik.

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3: Wir laden es am Samstag. Geniesst den herrlichen Morgen. Es ist 9 Uhr.
4: Ich bin Selina Urech. Guten Morgen.
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6: Die russische Botschaft in Bern greift laut den Tamedia-Zeitungen in den Abstimmungskampf zur Neutralitätsinitiative ein. In einem Papier kritisiert sie unter anderem die Übernahme der EU-Sanktionen gegen Russland und die Annäherung der Schweiz an die NATO. Der Zürcher SP-Nationalrat Fabian Molina spricht von einer Pro-Putin-Initiative. Der Solothurner SVP-Nationalrat Walter Wobmann sieht den Bericht hingegen als Beleg dafür, dass die Schweiz ihre neutrale Rolle verloren habe. Über die SVP-Initiative wird am 27. September abgestimmt. Bei der Fluggesellschaft Swiss droht ein neuer Streit um die Arbeitsbedingungen der Pilotinnen und Piloten. Der Pilotinnenverband wirft der Swiss vor, sich zunehmend an der Unternehmenskultur der Lufthansa zu orientieren und dabei Schweizer Werte zu vernachlässigen. Hintergrund sind die stockenden Verhandlungen über den neuen Gesamtarbeitsvertrag. Die Swiss weist die Kritik zurück und hofft auf eine baldige Fortsetzung der Verhandlungen. Bei einem Wohnhausbrand im US-Bundesstaat Michigan sind 8 Tote gefunden worden, darunter 6 Kinder. Mehrere Opfer wiesen Schussverletzungen auf, wie die New York Times berichtet. Die Ermittelnden gehen deshalb von einem Tötungsdelikt aus. Nach ersten Erkenntnissen gehörten alle Opfer zur selben Familie. Die Polizei vermutet, dass der Brand gelegt wurde, um die Tat zu vertuschen.
3: 1 ab 9 Uhr, hier haben wir Stau vor dem Gotthardtunnel Richtung Süden. 10 Kilometer, dort müsst ihr 1 Stunde und 40 Minuten warten. Und abgesehen von denen, die in die Ferien sind, nicht viel los, haben Sorge. Ja, einen herrlichen Start in den Samstag. Viel Sonne zum Geniessen. Vielleicht gibt es am Mittag ein paar wenige Tropfen. Am Nachmittag kommen dann mehr Wolken mit Regen oder sogar Gewitter. Ist aber dann schnell wieder vorbei. Geht um die 30 Grad heute. Der Sonntagmorgen durchzogen mit Wolken, wenig Sonne und immer wieder ein bisschen nass bei 26 Grad. Kommt gut durchs Weekend. Für euch hier Michi Funkhauser. Morgen.

0: Pilatus hier am Samstag mit frischem Wind auf den Almen. Saisonstart für den FCL.
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0: Ja, es geht wieder los, die Saison. Und was für eine Jubiläumssaison. Heute Abend daheim gegen den Meister Thun. Und vieles ist neu. Ein paar Spieler, aber auch der Trainer. Premiere also für den Udo Portmann. Aber er ist ganz entspannt. Die Nervosität ist überschaubar.
2: Die ist gar nicht so gross. Wir sind wirklich jetzt in den letzten Tagen an den Details analysieren vom Gegner. Was bringen wir für das Team? Was ist der Plan B? Ich habe wirklich gar keine Zeit, nervös zu sein.
0: Ja, und so viel Zeit hat er ja effektiv nicht mehr. FCL gegen FC Thun, heute Abend in Luzern. Wir sind natürlich live mit dabei, ab der 8:30. Und auch ganz viel von euch jetzt schon am Mitfiebern, die ganze Woche schon. Wir haben ja euch gefragt, was ihr im FCL wünscht. Und der Philipp, der bringt es auf den Punkt.
3: Guten Morgen zusammen, ich bin der Philipp und ich wünsche im FCL den lang ersehnten Meistertitel, dass es eine erfolgreiche Saison gibt und dass natürlich ganz viele junge, neue Talente nachgenommen werden können.
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0: Ja, wenn einer in kurzer Zeit so viele Hits hat, ist man besonders gespannt auf die weiteren Songs. Und er enttäuscht nicht. Neue starke Nummer vom Singer-Songwriter Alex Warren Passenger läuft neu hier bei uns. Und unterwegs braucht es Geduld. Ich hoffe, ihr habt nebst den Koffer und dem Necessaire auch noch viel Geduld eingepackt auf dem Weg in Süden. Vor dem Gotthardtunnel Richtung Süden 10 km Stau, da müsst ihr 1 Stunde und 40 Minuten warten. Und viel Musik, die gibt es hier bei uns schon mal. Perfekt für den Sommer. Sabrina Carpenter, Manchild, jetzt gerade für euch. Haben wir auch noch eine Lade Gitarre und Männerstimme, Three Doors Down. Here Without You. Und eine Melodie, die man kennt, frisch produziert und eingesungen, von der Bibi Rexha zusammen mit Faithless. New Religion, jetzt gerade. Und mein Name ist Michi Fankhauser, schönes Wochenende.
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Im eigenen Leben. My body isn't ready. Somber. Hier am Wochenende bei Pilatus. Guten Morgen.

0: 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Samstag mit Pilatus, gerade weiter mit dem Kamerad. Der junge, sympathische Sänger aus Deutschland. Be Mine, jetzt in Graz. Dann haben wir auch noch die grossartige Madonna wieder mal für euch. Like a Prayer. Und er kommt im März in die Schweiz, ins Hallenstadion. Teddy Swims, Mr. Know-It-All. Jetzt gerade die beste Musik.
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2: Geniesst euch ein Wochenende. Hallo zusammen, hier ist der Zibi am Montag wieder da für euch mit der Radio Pilatus. Eine Morgenshow ist ja dann Schulferien-Halbzeit und zusammen fangen wir dann die neue Woche an, wo sommerlich heiß wird und wir ja auch noch dann den 1. August feiern. Wir sind für alle da, die daheim geblieben sind und natürlich auch für alle, die uns mitgenommen haben in die Ferien. Wir haben extra viel Musik für euch gebracht und auch noch 250 Franken gefunden im 5 Gewinn um die Viertel vor 8.
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4: Radio Pilates am Wochenende, schön sind ihr da. Es ist 10 Uhr.
5: Ich bin Celina Uhrig.
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5: Der Schweiz drohen erneut höhere Kosten für die F-35 Kampfjets aus den USA. Der Grund? Auch die US-Armee bezahlt für neu bestellte Jets mehr als erwartet. Da die Schweiz dieselben Flugzeuge kauft, könnten die Mehrkosten auch die Schweiz betreffen, wie CH Media berichtet. Um das Budget von 6 Milliarden Franken einzuhalten, hat der Bundesrat bereits entschieden, weniger Jets zu kaufen. Statt der ursprünglich geplanten 36 könnten es nur noch 30 Kampfjets werden. Arma Swiss betont, dass die Preise der US-Armee nicht automatisch auf die Schweiz übertragen werden können. Mehrere tausend Menschen werden heute in Bern zum Pride-Festival erwartet. Die Veranstalter fordern mehr Rechte und Gleichstellung für queere Menschen. Trotz Fortschritten in den vergangenen Jahren sei die rechtliche Gleichberechtigung noch nicht erreicht. Geplant sind ein Demonstrationsumzug durch die Berner Innenstadt und anschließend ein Festival mit Musik und Show auf dem Bundesplatz. In China wächst der öffentliche Protest gegen Tierquälerei. Auslöser sind mehrere besonders brutale Fälle. Für besonders viel Aufsehen sorgte der Fall einer Straßenhündin, die Jugendliche vor laufender Kamera geschlagen und angezündet hatten. Tierschützerinnen fordern ein landesweites Tierschutzgesetz. Bisher gelten Haustiere in China rechtlich vor allem als Eigentum. Für Tierquälerei gibt es kaum Strafen.
4: 1 ab 10 Uhr, hier geht es länger vor dem Gotthardtunnel Richtung Süden, aktuell 10 km Stau. Dann müssen wir eine Stunde und 40 Minuten warten. Richtung Norden ebenfalls Stau vor dem Gotthard, dort 4 km, dann geht es 40 Minuten länger. Gute Fahrt, haben Sorge. Im Moment noch einen herrlichen Sommermorgen. Später gibt es vielleicht hier und dort ein paar Tropfen, so um Mittag, gegen Abend. Kommen dann noch mehr Wolken, allenfalls mit Blitz und Donner, aber nicht lang. Um die 30 Grad heute, morgen Sonntag dann ein bisschen weniger heiß, 26 Grad, hat aber dann auch weniger Sonne und die Wolken, die sind ein bisschen mehr rum, ist auch ab und zu dann nass.
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4: Geniessen das Wochenende mit Pilatus. Mein Name ist Michi Fankhauser.
6: Die

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0: Wochenende bei Pilatus und Schlusssport am Luzern Live.
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0: Ja, viel zu schnell ist die Woche wieder vorbei. Das grossartige Festival zu Luzern um Seebecki in der Schlussphase. Heute nochmal das volle Programm. Am Abend der Crimer auf dem Europaplatz. Steht am 8. auf der Bühne. Crimer und auch rundum ist Luzern Live ein Besuch wert. Auch nur schon wegen dem Essen oder auch etwas für die Durstigen, Nicole Kirch vom Luzern Live.
2: Wenn rund um Seebecki gibt es überall Getränkestände bzw. Bars von uns, wo man vom Mineral bis zum Aperol Spritz überkommt, was erfrischt und was das Herz begehrt, darf man vielleicht so sagen. Und eben auch Sirup für Kids.
0: Ja, die Foodstände, die sind heute schon ab Mittag offen. Die erste Band spielt dann ab der 3. Und der Crimer dann heute Abend am Luzern Live. Eyes of You. 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

0: Radio Pilatus am Wochenende und viele von euch unterwegs in die wohlverdienten Ferien. Aber das muss man sich heute Morgen ein bisschen verdienen mit Geduld. A14, Zug Richtung Luzern zwischen Buri und Verzweigung Rozen-Stocken. Zweiter Stocken auf der A2 Basel Richtung Gotthard zwischen der Verzweigung Rozen und Luzern-Kriens. Oder auf der A8 Sarnen Richtung Brienz zwischen Giswil-Süd und dem Brünig. Auch dort geht es länger auf mehreren Abschnitten. Dann vor dem Gotthardtunnel Richtung Süden aktuell 10 km Stau. Dann müssen wir eine Stunde und 40 Minuten warten. Richtung Norden vor dem Gotthard aktuell 4 km Stau, die geht 40 Minuten länger. Gute Fahrt, habt Sorge! Wir gehen gemütlich weiter durch den Samstag. Leonie, by your side, in my mind. Haben wir auch noch ein bisschen Elektro? Just Dance von der Lady Gaga. Und das ist ein grosser Song von Tom Grennan. Don't Break the Heart. Jetzt gerade. Mein Name ist Michi Fankhauser. Schönes Wochenende.
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0: Leonie, by your side, in my mind. Wie lässt es hier an diesem herrlichen Samstag geniessen?
1: Man kann draußen hocken, man kann grillieren. Es ist einfach, ja, wir toben sind länger. Mm. Und es ist einfach schön, wenn die Sonne scheint.
2: Schöne Atmosphäre und auch man schmeckt so in der Luft. Es ist so einfach so ein Feeling.
0: Ja, und das Feeling, das packen die Jungs hier perfekt in einen Song rein. One Republic, West Coast. Schönes Wochenende. Abend.

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0: Das ist Pilatus, jetzt sind gerade mehr Coldplay. Grosser Auftritt an der WM letztes Wochenende. Jetzt sind hier gerade bei uns mit We Pray. Aufdrehen, den Sommer reinlassen. Mit Ricky Martin. Living la vida loca. Und dann haben wir auch David Guetta zusammen mit Jennifer Lopez. Save me tonight. Jetzt sind gerade die beste Musik.
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0: Radio Pilatus hier am Samstag mit einem Update von den News. Es ist 11 Uhr.
2: Ich bin Celina Uhrig.
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2: Der Schweiz drohen erneut höhere Kosten für die F-35 Kampfjets aus den USA. Der Grund? Auch die US-Armee bezahlt für neu bestellte Jets mehr als erwartet. Da die Schweiz dieselben Flugzeuge kauft, könnten die Mehrkosten auch die Schweiz betreffen, wie CH Media berichtet. Um das Budget von 6 Milliarden Franken einzuhalten, hat der Bundesrat bereits entschieden, weniger Jets zu kaufen. Statt der ursprünglich geplanten 36 könnten es nur noch 30 Kampfjets werden. Arma Swiss betont, dass die Preise der US-Armee nicht automatisch auf die Schweiz übertragen werden können. Mehrere tausend Menschen werden heute in Bern zum Pride-Festival erwartet. Die Veranstalter fordern mehr Rechte und Gleichstellung für queere Menschen. Trotz Fortschritten in den vergangenen Jahren sei die rechtliche Gleichberechtigung noch nicht erreicht. Geplant sind ein Demonstrationsumzug durch die Berner Innenstadt und anschließend ein Festival mit Musik und Show auf dem Bundesplatz. In China wächst der öffentliche Protest gegen Tierquälerei. Auslöser sind mehrere besonders brutale Fälle. Für besonders viel Aufsehen sorgte der Fall einer Straßenhündin, die Jugendliche vor laufender Kamera geschlagen und angezündet hatten. Tierschützerinnen fordern ein landesweites Tierschutzgesetz. Bisher gelten Haustiere in China rechtlich vor allem als Eigentum. Für Tierquälerei gibt es kaum Strafen.
0: Eins ab 11 Uhr, hier geht es länger im Moment auf der A2 Basel Richtung Gotthard. Jetzt stockt es zwischen Emmenort und Luzern-Kriens. Und vor dem Gotthardtunnel Richtung Süden 10 km Stau. Dort müsst ihr eine Stunde und 40 Minuten warten. Viel Geduld und eine gute Fahrt. Geniessen den herrlichen Samstag. Sollte gut bleiben, gegen Abend gibt es hier und dort einen guten Regen, vielleicht auch noch Gewitter, aber nicht lang. Das Ganze heiss, Temperaturen bis 30 Grad heute. Den Sonntagmorgen ein bisschen durchzogen, Wolken, weniger Sonne und immer wieder nass bis 26 Grad.
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myself. Es wird heute noch kurz nass, aber der Film fährt so spät an im Opener Cinema zu Luzern. Bis dann ist alles wieder trocken. Der Teufel trägt Prada 2. Vorhin gerade Tickets gewonnen. Der Jonas aus Dagmarsellen und Evelyn aus Geuensee. Euch viel Spass. Es gehen auch noch Tickets online oder dann an der Obi-Kasse. Jetzt neue Musik bei Pilatus. The Bausa. Magnetic.

0: Wir laden es am Wochenende und ihr macht etwas mit dem schönen Wetter. Viele sind unterwegs. Wobei ein grosser Teil geht wahrscheinlich in Ferien. Wir haben stockend auf der A14 Zug Richtung Luzern zwischen Buri und der Verzweigung Roze oder auch auf der A2 Basel Richtung Gotthard stockend zwischen Emmen-Nord und Luzern-Kriens und vor dem Gotthard-Tunnel Richtung Süden aktuell 10 Kilometer Stau. Dort müssen eine Stunde und 40 Minuten warten. Viel Geduld und eine gute Fahrt. Aktueller Sound gerade von Temper City, Self-Aware, haben wir für euch. Dann auch noch ein Musiker mit Legendenstatus, Michael Jackson, Bad. Und das ist der DJ und Produzent Alle Farben zusammen mit Kiddo. All right. Und mein Name ist Michi Funkhauser. Habt ein schönes Wochenende.
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das ist Pilatus am Wochenende. Und so machen wir gerade weiter. Und zwar mit dem Kamerad. Der Selbstliebe Hug Yourself. Da gehen wir auch noch auf Italien. Zum Zucchero wieder rein ist mit seinem Baila. Und Neues haben wir natürlich auch. Das ist Tiffany Harris. Vertigo. Jetzt sind gerade die beste Musik.

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2: Radio Pilatus am Samstag. Schön, dass ihr da seid, es ist 12 Uhr.
3: Ich bin Celina Uhrig.
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3: Viele Schweizer Landwirtschaftsbetriebe kämpfen wegen anhaltender Trockenheit mit akutem Futtermangel. Laut einer Umfrage des Schweizer Bauern hat nur ein Viertel der Betriebe genügend Heu für den Winter. Einige Betriebe haben bereits Rinder abgegeben, weiteren Tieren droht die vorzeitige Schlachtung. Das Bundesamt für Landwirtschaft prüft deshalb eine Senkung der Importzölle auf Futtermittel ab dem 1. August. Die Schweizer Armee prüft, alte unterirdische Militärbunker wieder in Betrieb zu nehmen. Das bestätigt das Verteidigungsdepartement dem Blick. Grund ist die verschlechterte Sicherheitslage in Europa. Der Bund hat dazu eine Studie ausgeschrieben. Sie soll zeigen, wie sich die Bunker möglichst einfach und günstig wieder nutzen lassen. Gesucht werden demnach vor allem geschützte Lagerflächen. Wegen der anhaltenden Trockenheit haben mehrere Kantone Feuerwerksverbote erlassen. In Schaffhausen fällt deshalb das traditionelle Rheinfall-Feuerwerk am 31. Juli aus. Auch im Kanton Solothurn gilt ein Feuerwerksverbot. Ausnahmebewilligungen werden keine erteilt. Die Feuer- und Feuerwerksverbote bleiben bis auf Widerruf bestehen. Damit sind auch Höhenfeuer und Feuerwerk am 1. August untersagt. Wer dagegen verstößt, muss mit einer Buße rechnen.
2: 2 ab 12 Uhr geht es länger auf der A14-Zug Richtung Luzern. Dort stockert es zwischen der Buri und der Verzweigung Grotze. Dann auch noch Probleme auf der A2 Basel Richtung Gotthard zwischen Emmenort und Luzern-Kriens. Und vor dem Gotthardtunnel Richtung Süden 10 km Stau. Dann müsst ihr eine Stunde und 40 Minuten warten. Gute Fahrt, habt Sorge. Geniessen es aktuell wunderschön für uns. Auf dem Nachmittag gibt es immer mehr Wolken und aus denen kann es dann am späteren Nachmittag auch noch ein bisschen regnen oder gewittern. Heiss wird es aber so oder so, bis 30 Grad heute. Morgen Sonntag darf man auch wieder mal daheim bleiben. Wolken, wenig Sonne, ab und zu nass bei rund 26 Grad. Guten Start in Samstagmittag. Für euch hier Michi Fankhauser. Hallo.
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0: Pilatesdo am Samstag am Start von der Jubiläumssaison vom FCL.
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0: Ja, es geht wieder los für den FCL. Saisonstart heute Abend daheim gegen den Meister Thun. Und viel ist neu. Ein paar Spieler und natürlich auch der Trainer. Premiere also für den Udo Portmann und er ist ready.
2: Ich bin doppelt zufrieden. Einerseits als Staff haben wir uns sehr gut gefunden, haben sehr schnell haben wir die gleiche Sprache gehabt. Das ist die eine Seite. Und die andere Seite ist schon, dass auch die Mannschaft zusammengeschweißt ist und die Stimmung ist wirklich gut und entsprechend bei allen Beteiligten die Vorfreude gross.
0: Ja, dann spricht ja nichts gegen den ersten Sieg. FCL gegen FC Thun heute Abend in Luzern am 8:30. Wir sind live für euch natürlich mit dabei und natürlich auch ganz viel von euch im Stadion. Wir haben ja die Woche gefragt, was ihr so im FCL wünscht. Und der Kevin hat einen Wunsch an FCL und auch an sich selber.
3: Was ich im FCL würde wünschen, ist Konstanz diese Saison. Würde dem FCL helfen und meine Nerven auch. Wäre cool, wenn sie mal wirklich eine Saison lang konstant gut würden spielen und nicht immer auf und ab und auf und ab.
0: Hopp FCL.
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0: Liam Payne, Rita Ora for You. Das ist der Samstag mit Pilatus. Und unterwegs braucht es Geduld, vor allem vor dem Gotthardtunnel Richtung Süden. 10 Kilometer Stau haben wir dort mit einer Wartezeit von rund einer Stunde und 40 Minuten. Viel Geduld. Hier gerade eine ganze Gruppe für einen Song. David Guetta, Harry Swims und Tones and I mit Gone, Gone, Gone. Dann haben wir auch Lady Gaga wieder mal für euch. Paparazzi. Und das ist ganz viel gute Laune von der Meghan Trainor. Getting Girl. Jetzt gerade. Mein Name ist Michi Fankhauser. Habt ein schönes Wochenende.
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1: Das ist Pilatus. Hallo miteinander. Schön sind ihr da. Es ist eins.
3: Ich bin Celina Uhrech.
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3: Viele Schweizer Landwirtschaftsbetriebe kämpfen wegen anhaltender Trockenheit mit akutem Futtermangel. Laut einer Umfrage des Schweizer Bauern hat nur ein Viertel der Betriebe genügend Heu für den Winter. Einige Betriebe haben bereits Rinder abgegeben, weiteren Tieren droht die vorzeitige Schlachtung. Das Bundesamt für Landwirtschaft prüft deshalb eine Senkung der Importzölle auf Futtermittel ab dem 1. August. Die Schweizer Armee prüft, alte unterirdische Militärbunker wieder in Betrieb zu nehmen. Das bestätigt das Verteidigungsdepartement dem Blick. Grund ist die verschlechterte Sicherheitslage in Europa. Der Bund hat dazu eine Studie ausgeschrieben. Sie soll zeigen, wie sich die Bunker möglichst einfach und günstig wieder nutzen lassen. Gesucht werden demnach vor allem geschützte Lagerflächen. Wegen der anhaltenden Trockenheit haben mehrere Kantone Feuerwerksverbote erlassen. In Schaffhausen fällt deshalb das traditionelle Rheinfall-Feuerwerk am 31. Juli aus. Auch im Kanton Solothurn gilt ein Feuerwerksverbot. Ausnahmebewilligungen werden keine erteilt. Die Feuer- und Feuerwerksverbote bleiben bis auf Widerruf bestehen. Damit sind auch Höhenfeuer und Feuerwerk am 1. August untersagt. Wer dagegen verstößt, muss mit einer Buße rechnen. Auf der A2 Richtung Basel hat es zwischen Diengte und dem Aristorf-Tunnel einen Unfall gegeben. Dort haben gut 45 Minuten länger. Und auf der A1 Richtung Zürich staut es zwischen Wangen an der Aare und Niederbipp. Die Mittelspur ist dort wegen einem Pannenfahrzeug blockiert. Am meisten Geduld braucht es aber im Süden. Vor dem Gotthard Richtung Süden sind es immer noch 10 km Stau. Zwischen Erstfeld und Göschenen haben wir also 1 Stunde und 40 Minuten länger. Und Richtung Norden ist es dann zwischen Gint und Airolo. Dort geht es immer noch rund 40 Minuten länger. Das Gleiche gilt für die A13 Richtung San Bernardino. Dort staut es zwischen Chur Süd und Rotenbrunnen. Und in diese Richtung ist es dann zwischen Rotenbrunnen und Bonaduz. Ihr verliert dort bis zu einer Viertelstunde. Ich wünsche viel geruhtes Auto und habt Sorge.
4: Es gibt einen sonnigen Vormittag, gegen Nachmittag kommen aber immer wie mehr Wolken, die den Regen bringen. Heiss wird es aber trotzdem, Höchsttemperaturen liegen heute bei 32 Grad.
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1: Das an dem Samstagnachmittag mit mir, Michi Hauser. Hallo miteinander.
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4: Hallo Pilatusland, schön sind ihr mit dabei. Ich hoffe, ihr seid gut drauf. Es ist 2.
5: Ich bin der Nico Eichwald.
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5: Immer mehr Gemeinden in der Schweiz haben wegen der aktuellen Trockenheit die Wassernutzung eingeschränkt. Trinkwasser und Wasser für die landwirtschaftliche Nutzung sind allerdings verschiedene Dinge, schreibt das Bundesamt für Umwelt. Eine Trinkwasserknappheit dürfte auch nicht so bald eintreten, trotz einer weiteren Hitzewelle, die für kommende Woche erwartet wird. Sehr angespannt sei die Situation in der Landwirtschaft, besonders beim Futter für Tiere, schreibt das Magazin Schweizer Bauer. Die Benzinpreise in der Schweiz steigen und erreichen den höchsten Stand seit 2 Jahren. Nachdem die Treibstoffpreise erst am letzten Wochenende kräftig angezogen hatten, legten sie innerhalb weniger Tage nochmals um rund 4 Rappen pro Liter zu, schreibt der TCS. Für den Preisanstieg sind mehrere Faktoren verantwortlich. Neben den Spannungen im Nahen Osten belasten weiterhin beschädigte Raffinerien in Russland sowie das anhaltende Niedrigwasser auf dem Rhein die Versorgungsketten. Bei einer seitlich-frontalen Kollision zwischen 2 Autos sind gestern in Rhein 2 Personen verletzt worden. Ein Autofahrer war auf der Römers-Wieler Straße Richtung Rhein unterwegs, als es im Gebiet Burche aus noch ungeklärten Gründen zum Zusammenstoß mit einem entgegenkommenden Fahrzeug kam. Die Straße musste für rund 2 Stunden gesperrt werden. Der Sachschaden beträgt rund 40.000 Franken. Die Waldbrände im Südwesten Frankreichs haben eine der größten Evakuierungsaktionen in der Geschichte des Landes ausgelöst. Besonders betroffen ist die Region rund um Bordeaux, wo die Flammen weiter außer Kontrolle sind. Wegen der heranrückenden Brände wurden dort bereits mindestens 110.000 Menschen in Sicherheit gebracht, teilt das Innenministerium mit. Außerdem werde die Zahl der Soldaten, die die Feuerwehr bei den Löscharbeiten unterstützen, von 500 auf 1.000 erhöht.
6: Es stockt auf der A1 Nordring Zürich Bern Richtung St. Gallen zwischen dem Limmataler Kreuz und der A4 Gubrisch-Tunnel. Dann auf der A1 Zürich Richtung Bern zwischen Herrking und Niederbipp. Und auch auf der A1 Zürich Richtung Bern zwischen Kirchberg und Schönbiel. Und dann braucht ihr etwa 1 Stunde 40 Minuten länger auf der A2 Luzern Richtung Gotthard zwischen Erstfeld und Göschenen. Jetzt sind es 10 Kilometer Stau. Und auf der A1 Bern Richtung Zürich zwischen der Verzwingung Lutherbach und Herkingen braucht ihr etwa 1/4 Stunde länger auf mehreren Abschnitten.
5: Es ziehen im Verlauf immer mehr Wolken auf, trotzdem bleibt es warm bei um die 30 Grad.
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4: Ich habe mega Freude, sind ihr auch heute mit dabei. Mein Name wäre Michi Hauser. Hallo miteinander.
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0: Das ist euer Samstagnachmittag. Pilatus hier mit ganz viel Musik. Geht gerade den Lost Frequencies und Best Deal für euch.
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0: Mit ganz viel Musik gehen wir durch das Wochenende. Das ist Pilatus. Hallo miteinander. 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August eigentlich an diesem Samstag? Was ist geplant für den Nationalfeiertag? Es gibt hier etwas Cooles.
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3: Einen guten Nachmittag euch. Pilatus da. Schön sind ihr am Start. Es ist 3.
4: Ich bin der Nico Eichwald.
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4: Immer mehr Gemeinden in der Schweiz haben wegen der aktuellen Trockenheit die Wassernutzung eingeschränkt. Trinkwasser und Wasser für die landwirtschaftliche Nutzung sind allerdings verschiedene Dinge, schreibt das Bundesamt für Umwelt. Eine Trinkwasserknappheit dürfte auch nicht so bald eintreten, trotz einer weiteren Hitzewelle, die für kommende Woche erwartet wird. Sehr angespannt sei die Situation in der Landwirtschaft, besonders beim Futter für Tiere, schreibt das Magazin Schweizer Bauer. Die Benzinpreise in der Schweiz steigen und erreichen den höchsten Stand seit 2 Jahren. Nachdem die Treibstoffpreise erst am letzten Wochenende kräftig angezogen hatten, legten sie innerhalb weniger Tage nochmals um rund 4 Rappen pro Liter zu, schreibt der TCS. Für den Preisanstieg sind mehrere Faktoren verantwortlich. Neben den Spannungen im Nahen Osten belasten weiterhin beschädigte Raffinerien in Russland sowie das anhaltende Niedrigwasser auf dem Rhein die Versorgungsketten. Bei einer seitlich frontalen Kollision zwischen 2 Autos sind gestern in Rhein 2 Personen verletzt worden. Ein Autofahrer war auf der Römerswiler Straße Richtung Rhein unterwegs, als es im Gebiet Burche aus noch ungeklärten Gründen zum Zusammenstoß mit einem entgegenkommenden Fahrzeug kam. Die Straße musste für rund 2 Stunden gesperrt werden. Der Sachschaden beträgt rund 40.000 Franken. Die Waldbrände im Südwesten Frankreichs haben eine der größten Evakuierungsaktionen in der Geschichte des Landes ausgelöst. Besonders betroffen ist die Region rund um Bordeaux, wo die Flammen weiter außer Kontrolle sind. Wegen der heranrückenden Brände wurden dort bereits mindestens 110.000 Menschen in Sicherheit gebracht, teilt das Innenministerium mit. Außerdem werde die Zahl der Soldaten, die die Feuerwehr bei den Löscharbeiten unterstützen, von 500 auf 1.000 erhöht. Nur langsam vorwärts geht es auf der A1 Nordring Zürich-Bern Richtung St. Gallen zwischen dem Limmataler Kreuz und der A4 Gubrisch-Tunnel. Dann noch die A3 Westring Zürich-Chur Richtung Basel zwischen Thurdorf Süd und dem Limmataler Kreuz. Und dann steht es auf der A1 Bern Richtung Zürich zwischen der Verzweigung Lutherbach und Herkingen. Die brauchen etwa eine Viertelstunde länger. 4 Kilometer Stau haben wir auf der A2 Chiasso Richtung Gotthard zwischen Quinto und Airolo. Heisst für euch 40 Minuten mehr einplanen und sogar 1 Stunde 20 mehr einplanen müsst ihr auf der A2 Luzern Richtung Gotthard zwischen Erstfeld und Göschenen. Dort sind es 8 Kilometer Stau. Es ziehen im Verlauf immer mehr Wolken auf, trotzdem bleibt es warm bei um die 30 Grad.
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3: Das Ganze mit mir, Michi Hauser. Einen guten Samstag euch.

0: Willkommen im Wochenende. Das ist Pilatus am Samstag.
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0: Ja, vielleicht geht es ja heute nicht zur Nacht daheim, sondern am Luzern Live. Das läuft noch bis heute am Abend rund ums Luzerner Seebecki mit den letzten Konzerten.
2: Auch bei den Acts muss ich wirklich sagen, wenn du jetzt schaust, wie sich das vom Blue Balls weiterentwickelt hat in das Luzern Live mit all diesen Schweizer Acts, wirklich sehr schön und der Hammer.
0: Ja, wirklich cool. Unter anderem heute noch mit dem Crimer. Von vielen, die heute noch auf der Bühne steht am Luzern Live. Einfach, falls ihr heute noch schauen wollt, an dieser Stelle ganz viel Spass. Für andere, die vielleicht eher Lust haben auf Film, auch kein Problem. Heute läuft wieder ein Film im Open Air Cinema am See zu Luzern mit der Fortsetzung von «Teufel trägt Prada 2».
3: Ich habe ein paar aktuelle Teile von Chanel getragen. Hast du die Sachen noch? Nein, habe ich verschenkt. Wer verschenkt denn Chanel?
4: Fendi, das brauchen wir. Die Brunello Cucinelli-Hose. Irre Hose. Und du brauchst auf jeden Fall ein besticktes, zweiteiliges Totem-Set. Aber nicht in Terrakotta, dafür bist du viel zu blass.
0: Teufel trägt Prada 2. Wahnsinnig unterhaltsam mit allen grossen Namen, die wieder am Start sind. Anne Hathaway, Meryl Streep, Stanley Tucci und. Teufel trägt Prada 2 läuft heute Abend im Open Air Cinema am See zu Luzern. Was auch immer ihr vorhabt an diesem Wochenende, wir wünschen euch viel Spass und weiterhin ein gutes Weekend.

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0: Der Samstagnachmittag mit Radio Pilatus. Jetzt ist es 4 Uhr.
1: Ich bin der Nico Eichwald.
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1: Grünen-Nationalrätin Mariona Schlatter fordert per Vorstoß strengere Verkehrsregeln für über 70-jährige Autofahrerinnen und Autofahrer. Zur Diskussion stehen obligatorische Fahrkurse, Praxistests sowie Fahrverbote bei Nacht und auf Autobahnen. Schlatter begründet ihren Vorstoß damit, dass verkehrsmedizinische Einschränkungen wie nachlassendes Sehvermögen oder Hirnleistungsstörungen mit zunehmendem Alter deutlich häufiger würden. SVP-Nationalrat Christian Immer kritisiert dem Vorstoß scharf und wirft Schlatter vor, Statistiken zu verdrehen. Bei ukrainischen Drohnenangriffen sind mindestens 8 Menschen getötet worden. Weitere 14 seien verletzt worden, teilten die Behörden vor Ort mit. Unter den Opfern seien auch Minderjährige. Der Angriff in der Nacht traf eine touristische Einrichtung im Kreis Melitopol. In den vergangenen Monaten hat die Ukraine ihre Gegenangriffe vor allem mit Drohnen ausgeweitet. Kiew hatte die verbliebene ukrainische Zivilbevölkerung zur Flucht aufgerufen. Eine kanadische Praktikantin ist an einem NATO-Standort in Belgien wegen Spionageverdachts festgenommen worden. Die Frau mit chinesischer Abstammung werde verdächtigt, im Auftrag eines Drittlandes zu spionieren und Mitglied einer kriminellen Vereinigung zu sein. Die Frau habe als Praktikantin im militärischen Hauptquartier der NATO im belgischen Mons gearbeitet, teilt die Staatsanwaltschaft mit. Gemäß belgischen Medien kam es zu einer polizeilichen Durchsuchung ihres Arbeitsplatzes und ihrer Wohnung. Es klemmt auf der A1 Nordring Zürich, Bern Richtung St. Gallen zwischen dem Limmataler Kreuz und der A4 Gubrist-Tunnel, dann auf der A3 Westring Zürich, Chur Richtung Basel zwischen Durdorf Süd und dem Limmataler Kreuz und eine Viertelstunde mehr rechnen müsst ihr auf der A1 Bern Richtung Zürich zwischen Wangadar und Herkingen. 4 Kilometer Stau sind es auf der A2 Chiasso Richtung Gotthard zwischen Quinto und Airolo, heisst für euch 40 Minuten mehr einrechnen und 50 Minuten mehr braucht ihr auf der A2 Luzern Richtung Gotthard zwischen Damsteig und Köschene sind es 5 Kilometer Stau. Es ziehen im Verlauf immer mehr Wolken auf, trotzdem bleibt es warm bei um die 30 Grad.
0: Mein Name ist Michi Hauser, euch weiterhin einen guten Rest des Nachmittags.

0: Schweizer Power vom Solaroy Hurricane an dem Samstagnachmittag. Und die Band Done, die hat irgendwie für alle etwas mit dabei. Wenn ihr jemandem einen wunderschönen Liebessong ablässt, dann könnt ihr zum Beispiel Yellow ablässt von Coldplay. Wenn ihr ein geiles Musikvideo sehen wollt, dann bietet sich Speed of Sound an. Wenn ihr einfach einen perfekten Song sucht mit einem riesengroßen Abschluss, würde sich Fixio anbieten. Also ihr merkt, Coldplay hat irgendwie für alles einen Song. Sie haben auch einen Song fürs Wochenende. Pilatus da mit Hymn for the Weekends.
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0: 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Mit ganz viel Musik gehen wir durch das Wochenende. Das ist Pilatus. Hallo miteinander. 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
1: Das Warten ist vorbei. Am Wochenende fängt in der Schweiz die neue Fußballsaison an. Zum Auftakt spielt der FCL gerade gegen den Meister Thun. Abpfiff in der Luzerner Thermoplan Arena ist heute Abend um 8:30 Uhr. Radio Pilatus berichtet live.
2: Das ist das Wochenende mit Pilatus am Samstag. Schön sind ihr da. Jetzt ist es 5
3: Uhr. Ich bin der Nico Eichwald. Guten Abend.
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3: Grünen-Nationalrätin Mariona Schlatter fordert per Vorstoß strengere Verkehrsregeln für über 70-jährige Autofahrerinnen und Autofahrer. Zur Diskussion stehen obligatorische Fahrkurse, Praxistests sowie Fahrverbote bei Nacht und auf Autobahnen. Schlatter begründet ihren Vorstoß damit, dass verkehrsmedizinische Einschränkungen wie nachlassendes Sehvermögen oder Hirnleistungsstörungen mit zunehmendem Alter deutlich häufiger würden. SVP-Nationalrat Christian Immer kritisiert den Vorstoß scharf und wirft Schlatter vor, Statistiken zu verdrehen. Bei ukrainischen Drohnenangriffen sind mindestens 8 Menschen getötet worden. Weitere 14 seien verletzt worden, teilten die Behörden vor Ort mit. Unter den Opfern seien auch Minderjährige. Der Angriff in der Nacht traf eine touristische Einrichtung im Kreis Melitopol. In den vergangenen Monaten hat die Ukraine ihre Gegenangriffe vor allem mit Drohnen ausgeweitet. Eine kanadische Praktikantin ist an einem NATO-Standort in Belgien wegen Spionageverdachts festgenommen worden. Die Frau mit chinesischer Abstammung werde verdächtigt, im Auftrag eines Drittlandes zu spionieren und Mitglied einer kriminellen Vereinigung zu sein. Die Frau habe als Praktikantin im militärischen Hauptquartier der NATO im belgischen Mons gearbeitet, teilt die Staatsanwaltschaft mit.
0: Sport.
3: Der ecuadorianische Velorennfahrer Richard Carapaz gewinnt die 20. Etappe der Tour de France. Dahinter folgen der Belgier Remco Evenepoel und der Amerikaner Sepp Kuss. Gesamtführender bleibt der Slowene Tadej Pogacar vor Remco Evenepoel. Morgen findet dann die letzte Etappe in Paris statt. Es stockt auf der Eisnordring Zürich-Bern Richtung St. Gallen zwischen dem Limmataler Kreuz und der A4 Gubrisch-Tunnel. Dann auf der Eisbern Richtung Zürich zwischen Wangadar und Herkingen. Die brauchen eine Viertelstunde länger. Und eine halbe Stunde länger sind sie auf der A2 Luzern Richtung Gotthard zwischen Amsteig und Göschene. Und genauso auf der A2 Chiasso Richtung Gotthard zwischen Quinto und Airolo. Es ziehen im Verlauf immer mehr Wolken auf, trotzdem bleibt es warm bei um die 30 Grad.
2: Richtig oben sind wir unterwegs. Mein Name ist Michi Hauser.

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0: Das ist der Samstag mit Pilatus. Schön, sind ihr mit dabei. Und es ist ja eigentlich der perfekte Sommer für alle Fußballfans.
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0: Heute geht's los mit der neuen Meisterschaft für den FC Luzern. Die Heime heisst der erste Gegner FC Thun, der aktuelle Meister. Und ich hoffe, ihr könnt den FCL heute auch gut anführen.
2: Ich wünsche dem FCL eine Saison voller Leidenschaft und Kampfgeist. Ich wünsche mir, dass sie jedes Spiel mit Herz angehen. Und natürlich hoffe ich auf eine erfolgreiche Jubiläumssaison, wo am Ende alle stolz darauf sein können. Hopp Luzern!
0: Hopp Luzern, so zum Beispiel Céline aus Horb. Wir drücken die Daumen und auch diese Saison sind wir natürlich wieder euer FCL-Radio. Ganz klar. Und darum auch wieder live mit dabei. Heute ab der 8:30. Hopp Luzern!
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0: Willkommen im Wochenende. Das ist Pilatus am Samstag.
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0: Ja, vielleicht geht es ja heute nicht zur Nacht zu Hause, sondern am Luzern Live. Das läuft noch bis heute am Abend rund ums Luzerner Seebecki mit den letzten Konzerten.
2: Auch bei den Acts muss ich wirklich sagen, wenn du jetzt schaust, wie sich das vom Blue Balls weiterentwickelt hat in das Luzern Live mit all diesen Schweizer Acts, wirklich sehr schön und der Hammer.
0: Ja, wirklich cool. Unter anderem heute noch mit dem Crimer. Von vielen, die heute noch auf der Bühne steht am Luzern Live. Einfach, falls ihr heute noch schauen wollt, an dieser Stelle ganz viel Spass. Für andere, die vielleicht eher Lust haben auf Film, auch kein Problem. Heute läuft wieder ein Film im Open Air Cinema am Sitz Luzern mit der Fortsetzung von Teufel trägt Prada 2.
3: Ich habe ein paar aktuelle Teile von Chanel getragen. Hast du die Sachen noch? Nein, habe ich verschenkt. Wer verschenkt denn Chanel?
4: Fendi, das brauchen wir. Die Brunello Cucinelli-Hose. Irre Hose. Und du brauchst auf jeden Fall ein besticktes, zweiteiliges Totem-Set. Aber nicht in Terrakotta, dafür bist du viel zu blass.
0: Teufel trägt Prada 2. Wahnsinnig unterhaltsam mit allen grossen Namen, die wieder am Start sind. Anne Hathaway, Meryl Streep, Stanley Tucci und. Teufel trägt Prada 2 läuft heute Abend im Open Air Cinema am See zu Luzern. Was auch immer ihr vorhabt an diesem Wochenende, wir wünschen euch viel Spass und weiterhin ein gutes Weekend.

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2: Pilatus am Samstag, schön sind ihr da. Jetzt ist es 6 Uhr.
3: Ich bin der Nico Eichwald. Guten Abend.
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3: Die Schweiz schickt 34 Berufs- und freiwillige Feuerwehrleute aus der Westschweiz nach Bordeaux. Sie sollen die französischen Einsatzkräfte bei der Bekämpfung der Waldbrände unterstützen, berichtet RTS. Die französischen Behörden hatten Hilfe angefragt. Diese wurde vom eidgenössischen Außendepartement genehmigt. Laut den Verantwortlichen bleibt der Grundschutz in der Schweiz trotz des Auslandeinsatzes gewährleistet. Mittlerweile wurden schon über 167.000 Menschen evakuiert. Die gegenüber der EU höhere US-Zollbelastung dürfte die Schweizer Wirtschaft nur geringfügig bremsen. Gesamtwirtschaftlich werde die Zolldifferenz das Bruttoinlandprodukt um deutlich weniger als 0,1% reduzieren. Für einzelne Unternehmen könne der Nachteil allerdings durchaus ins Gewicht fallen, teilten Forscher der ETH Zürich mit.
4: Sport.
3: Der FC Luzern startet heute in die neue Super League-Saison. Gegner der ersten Runde ist niemand Geringeres als Schweizer Meister Thun. Der neue FCL-Trainer Udo Portmann freut sich auf das erste Pflichtspiel, erwartet aber auch eine intensive Partie.
5: Die Thuner haben am letzten Dienstag in der Champions League-Quali bereits ein Müsterli geliefert, mit welcher Intensität und Überzeugung sie spielen. Das erwarte ich jetzt auch hier. Und entsprechend gilt es für uns wirklich von Anfang an parat zu sein, dagegen zu haben und nachher unsere Qualitäten auszuspielen.
3: Anpfiff auf der Luzerner Almend ist um 20.30 Uhr. Radio Pilatus berichtet live. Der ecuadorianische Velorennfahrer Richard Carapaz gewinnt die 20. Etappe der Tour de France. Dahinter folgen der Belgier Remco Evenepoel und der Amerikaner Sepp Kuss. Gesamtführender bleibt der Slowene Tadej Pogacar vor Remco Evenepoel. Morgen findet dann die letzte Etappe in Paris statt. Es lugt langsam auf der Schweizer Strasse. Wir haben noch stockenden Verkehr auf der A1 Nordring Zürich, Bern Richtung St. Gallen zwischen dem Limmataler Kreuz und der A4 Gubrist-Tunnel und dann noch eine halbe Stunde Wartezeit auf der A2 Chiasso Richtung Gotthard zwischen Quinto und Airolo sind es 3 Kilometer Stau. Gute Fahrt! Es ziehen im Verlauf immer mehr Wolken auf, trotzdem bleibt es warm bei um die 30 Grad.
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2: Euch weiterhin einen guten Abend. Geniessen Sie!

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0: Schönes Weekend, das ist der Samstag mit Pilatus. Zeit für die Nachrichten, wir haben 7.
1: Ich bin der Nico Eichwald.
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1: Die Schweiz schickt 34 Berufs- und freiwillige Feuerwehrleute aus der Westschweiz nach Bordeaux. Sie sollen die französischen Einsatzkräfte bei der Bekämpfung der Waldbrände unterstützen, berichtet RTS. Die französischen Behörden hatten Hilfe angefragt. Diese wurde vom eidgenössischen Außendepartement genehmigt. Laut den Verantwortlichen bleibt der Grundschutz in der Schweiz trotz des Auslandeinsatzes gewährleistet. Mittlerweile wurden schon über 167.000 Menschen evakuiert. Die gegenüber der EU höhere US-Zollbelastung dürfte die Schweizer Wirtschaft nur geringfügig bremsen. Gesamtwirtschaftlich werde die Zolldifferenz das Bruttoinlandprodukt um deutlich weniger als 0,1% reduzieren. Für einzelne Unternehmen könne der Nachteil allerdings durchaus ins Gewicht fallen, teilten Forscher der ETH Zürich mit. Bei knappen Margen könnten die zusätzlichen Zölle über Preise, Marktanteile oder Standortentscheide mitentscheiden. Diese insbesondere bei exportorientierten Firmen im direkten Wettbewerb mit EU-Anbietern.
2: Sport.
1: Der FC Luzern startet heute in die neue Super League-Saison. Gegner der ersten Runde ist niemand Geringeres als Schweizer Meister Thun. Der neue FCL-Trainer Udo Portmann freut sich auf das erste Pflichtspiel, erwartet aber auch eine intensive Partie.
3: Die Thuner haben am letzten Dienstag in der Champions League-Quali bereits ein Müsterli geliefert, mit welcher Intensität und Überzeugung sie spielen. Das erwarte ich jetzt auch hier. Und entsprechend gilt es für uns wirklich von Anfang an parat zu sein, dagegen zu haben und nachher unsere Qualitäten auszuspielen.
1: Anpfiff auf der Luzerner Almend ist um 20.30 Uhr. Radio Pilatus berichtet live. Es stockt auf der A1 Nordring Zürich-Bern Richtung St. Gallen zwischen dem Limmataler Kreuz und der A4 Gubrist-Tunnel und dann braucht ihr etwa eine halbe Stunde länger auf der A2 Chiasso Richtung Gotthard zwischen Quinto und Airolo.
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0: Schönen Samstag am Mikrofon Christian Bisang und ab der 8. 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

Pilatus, am Samstag die beste Musik. Hier bei uns kurz vor einem wichtigen Spiel heute zu Abend. Das erste Spiel hier in der Super League natürlich live bei Pilatus. FC Luzern, FC Thun. Vorher aber noch Meghan Trainor, ihre neueste Hit Getting Girl.

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Die ersten kommen bereits zurück aus der Sommerferien. So beispielsweise die Super League. FC Luzern gegen FC Thun, unser Live-Spiel in der nächsten Stunde. Das ist Pilatus, euch ein FCL-Radio mit der besten Musik. Hier jetzt. Brian

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1: Samstag oben, Bib Hilatus, nachher bei uns, Leonie. Sie macht es so mit dem Callum Scott. Wir bringen sie gerade nach den Nachrichten dann auch die Nummer hier. David Guetta, ebenfalls bei uns. Jetzt noch den News und dann auch noch Dermot Kennedy. Die beste Musik bei Pilatus.
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1: 8.00, das ist Pilatus, Zeit für Nachrichten.
3: Ich bin der Nico Eichwald.
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3: Mit einer Kundgebung ist heute Mittag in Bern die Pride gestartet. Der Anlass will auf die Rechte queerer Menschen aufmerksam machen. Im Zentrum stehen politische Forderungen und die Verbundenheit der queeren Gemeinschaft. Zum Auftakt sprach die Zürcher SP-Nationalrätin Anna Rosenwasser. Die Schweiz sei bei den Rechten queerer Menschen nur hinteres Mittelmaß, sagte sie. Das sei peinlich und gefährlich. Rosenwasser verwies auf Gesetzeslücken für Regenbogenfamilien, fehlende Anerkennung non-binärer Menschen und sogenannte Konversionstherapien. US-Präsident Donald Trump will vor dem Nationalmuseum für amerikanische Geschichte in Washington Warnschilder aufstellen lassen. Sie sollen Besucherinnen und Besucher auf angebliche Fehler in Ausstellungen hinweisen. Trump wirft dem Museum vor, die Geschichte der USA zu negativ darzustellen. Nach Ansicht seiner Regierung sollen Themen wie Sklaverei, Rassismus oder Diskriminierung nicht zu stark im Vordergrund stehen. Kritikerinnen und Kritiker sehen darin einen Eingriff in die Freiheit der Museen. Sie werfen Trump vor, unbequeme Teile der US-Geschichte zu verharmlosen. Indiens Bildungsminister hat sich dem Druck der wochenlangen Jugendproteste gebeugt und ist zurückgetreten. Er teilte mit, er habe sein Rücktrittsgesuch vorgelegt. Der Schritt war eine Kernforderung der sogenannten Kakerlakenbewegung. Aus ihrer Sicht sollte er die politische Verantwortung für einen Skandal um veröffentlichte Prüfungsunterlagen übernehmen. Die Bewegung fordert außerdem bessere Chancen für junge Menschen und kritisiert auch den Regierungschef.
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1: Und da sind wir beim Fußball. Die Sommerpause ist durch. Der FC Luzern, der hat jetzt das erste Spiel gegen Meister Thun und für uns im Stadion als Luzern, Sven Braun.
5: Ja, fertig WM, die Ferien, egal ob im wunderschönen Nordnorwegen oder in der Sonnenstube im Tessin, sind vorbei. Es gibt wieder Schweizer Fußball und es kribbelt, sagt der neue FCL-Trainer Udo Portmann im Vorfeld vom ersten Match von der neuen Saison. Der FC Luzern spielt heute Abend daheim in der Super League gegen den amtierenden Meister der FC Thun. So langsam füllt sich das Stadion, Vorfreude wird immer wie grösser, es ist alles angerichtet. Am 8:30 geht es los, der FC Luzern spielt auf der Almend gegen den FC Thun.
1: Neuspiel unterwegs, 2 Minuten ab der 8. Das ist der Radio Pilatus Verkehrsservice. Wir haben keine Meldungen, wenn ihr etwas habt von unterwegs. Leute da, Verkehrshotline. Die Nummer ist 0800 006 007. Und das Neueste noch vom Wetter. Radio Pilatus Wetterservice. Ab der 9. kann das Lokal heute so ein bisschen nass werden. Es kann blitzen und donnern. Temperaturen sind heute Nacht bei etwa 16 Grad. Morgen gibt es 26 Grad, am Montag 32 und bis am Donnerstag haben wir dann 34 Grad.
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1: Das ist der Fußballobig mit mir am Mikrofon. Mein Name ist Christian Bissam und da bin ich versprochen, Callum Scott.

Dermot Kennedy hier bei uns am Wochenende. Pilatus hier am Samstag. Pilatus mit Live-Fußball. Wir schalten jetzt gerade bereits das erste Mal im Stadion. FC Luzern gegen FC Thun, das ist unser Live-Spiel. Und jetzt aber die beste Musik hier eingeleitet. Sherry.

0: Gradus mit dem Alle Farben. Wir haben es 20 ab 8 und die Super League kommt zurück aus der Sommerpause.
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0: Heute ist der Meister Thun auf der Almende abpfiffen, ist um 8:30 und da ist viel neu. Beispielsweise hat es einen Namenswechsel gegeben. Neu heisst die Arena Thermoplan Arena. Und Sven Brun, du bist für uns live im Stadion. Ich glaube, der Reporterbank, das ist noch der gleiche wie früher. Und neu übrigens auch der Trainer, der Udo Portmann.
2: Ja, ganz genau. Der Gigantismus von der WM ist vorbei. Endlich wieder Super League und die startet für den FC gerade mit einem richtigen Knüller. Auf Besuch ist nämlich der amtierende Schweizer Fußballmeister, der FC Thun. Und du sagst es richtig, auf beiden Seiten ein ganzes neues Gesicht an der Seitenlinie. Bei den Berner Oberländern hat der neue Cheftrainer Gianluca Privitelli sein Debüt schon unter einer Woche in der Champions League Quali gefeiert. Beim FC jetzt heute also der Start von der Amtsperiode vom Udo Portmann. Vor 4 Jahren war er noch Turnlehrer. Seine Trainerstadt sind Rotenburg, Öschenbach, Cham und der FC Nachwuchs in Eigenthal, so neu an der Seitenlinie. Wir sind gespannt auf die ersten taktischen Kniffs vom 49-jährigen Hauptbühler.
0: Und Sven, auf dem Feld auch viele neue Gesichter.
2: Ja, 3 neue spielen auch direkt von Anfang an. Neu im Goals Nummer 1, der Simon Simoni, der Pascal Lorenz möglichst bald vergessen machen will. Dann in der Innenverteidigung neben Stefan Knesevic auch ein neues Gesicht, der Leuk Lüthi, ein Riesentalent vom FC Winterthur kommt. Und dann auch noch ein neuer Mittelfeldstrateg, und zwar vom Thuner. Der Thuner Meistermacher, der Leonardo Bertone, auch direkt von Anfang an mit dabei. Und weil das noch zu wenig News sind, hat der FC auch noch ein neues Zähne, der Lucas Ferreira. Gestern sein Vertrag bis 2030 verlängert, hat vom 73 aufs 10 gewechselt, nach seiner starken Premiere-Saison mit 9 Scorerpunkten, jetzt also auf den Spuren von Grössen wie Hakan Yakin, Louis Schaub oder Jakob Janscher unterwegs. Wir freuen uns auf Schweizer Fußball. FCL gegen Thun auf der Almende um 8:30 ist Kickoff.
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0: halb neun und du wartest schon lange. Jetzt darfst du auch.
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0: Die beste Musik, Elton John, Dua Lipa, nachher bei uns, Louis Capaldi. Dann gibt es dann aber auch noch Nummern von den Hosen. Und wir spielen euch auch noch Ava Max. All die Hits jetzt im Gott hier bei uns.
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0: Die Sommerpause ist durch und endlich wieder Leben auf der Almend. Der FCL gegen den FC Thun mit dem Sven Brun. Und Sven, ich glaube, jetzt ist das passiert, was ich alle gehofft habe.
3: Ja, was für ein Leben hier wieder auf der Almend. 1,5 Minuten sind gespielt und hier ist schon das 1:0 für den FC Luzern. Und zwar hat es den Maskenmann geschossen, der Stefan Knisewitsch. Hat das Nasenbein gebrochen, heute mit Maske unterwegs, hindert ihn aber nicht dran, den Ball mit dem Kopf ins Netz rein zu boxieren. Vorangegangen war ein Freistoß von Matteo Di Giusto, kurz gespielt über auf Ruben Fernandes, der mit der Flanke. Und dann ist es hier und her, ein kleines Ping-Pong-Goal. Der Ball landet dann eben auf dem Kopf von Stefan Knisewitsch. Und der schießt noch ein bisschen mehr als eine Minute gespielt gegen den amtierenden Schweizer Fußballmeister. Hier so ein 1:0. Es wird jetzt aber noch einmal überprüft vom VAR wegen einem möglichen Abseits. Wir sind hier ein bisschen hin und her gerissen. Es war auf dieser Seite gewesen. Im Hintergrund natürlich die Pfeifkonzerte von den FCL-Fans. Die hat den Ball natürlich ganz klar nicht im Abseits gesehen, stehen aber völlig auf dieser Seite. Also nicht zu viel auf die Meinung gegeben. Wir sind gespannt, was hier im VAR-Raum von der Michel Schmölzer entschieden wird. Es dauert natürlich alles einen gewissen Moment. Es geht nicht ganz so schnell wie an der WM im Schweizer Fußball. Wir hoffen einfach, dass es hier da nicht zurückgezogen wird. Es ist natürlich der Traumstart für den Udo Portner, wenn das Goal würde zählen. Thuner läuft aber ein bisschen zurück. Es sieht wohl auch nicht so gut aus. Udo Portner, der wirklich von Anfang an gerade zuvor an der Seitenlinie gestanden ist. Wir merken ein bisschen die Nervosität da. Ist auch klar, das erste Spiel als Profitrainer an der Seitenlinie. Es ist ein ganz spezielles Szenario vor heimischem Publikum. Und dann geht es gerade so ab vor einem gut gefüllten Publikumsrang hier. Also das Stadion ist wirklich sehr, sehr voll. Muss man sagen, trotz Ferien ist nicht immer so um den FC Luzern, so mitten in den Sommerferien, dass es ja, so viele Leute in die Swissport Arena bzw. jetzt neu in die Thermoplan Arena, Entschuldigung, geschafft haben. Und jetzt ist klar, der Ball ist drin gewesen, kein Abseits, es zählt Stefan Knisewitsch, also der erste Torschütz für den FC Luzern. Gespielt sind 4 Minuten zwischen dem FCL und dem FC Thun, steht 1:0.
2: 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Nein.

0: One Republic, Timbaland, Stop Your Eyes, Apologize, bereits schon für oben für die Herren von One Republic. 8:30.
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0: Ich habe schon ein bisschen schnaufen, weil ich gefunden habe, hey, irgendetwas wird jetzt sicher noch angeschaut, aber nein, dem ist nicht so. FC Luzern, FC Thun, unentschieden jetzt wieder, Sven Braun.
2: Ja, nach 8 Minuten fällt das 1:1, ein Goal für Thuner, ein bisschen aus dem Nichts. Es war ein Einwurf von der rechten Seite, wird dann mit dem Kopf verlängert und der Ball geht auf Nico Meier. Und der akrobatisch, so ein bisschen halbhoch, seitlich haut er den Link am Pfosten vorbei. Sind alle überrascht gewesen, dass der Ball aufs Goal kommt und eben via Pfosten rein. Keine Abwehrchance für Simon Simoni im Goal vom FC Luzern. Also die neue Nummer 1 für FC, schon mit dem ersten Gegengoal kann er nichts dafür, einfach schade. Aus Luzerner Sicht, dass die 1:0-Führung nach einer Minute nur gerade 7 Minuten hatte, aber Spektakel da schon wieder in der Superliga. Und Thuner kommen gerade wieder über die linke Seite rein mit einem Konter an, den Ball aber ganz ein bisschen zu weit gespielt. Darum Entlastungsangriffe für FC Luzern. Wir schnaufen schnell durch, kommen dann wieder zurück. 10 Minuten sind gespielt zwischen Luzern und Thun. Neues Spielstand von 1:1.
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0: Ansicht.
1: Tage wie diese, Tosen, da bei uns bei Pilatus. 13 Minuten, dann 9 Uhr nachher, Eva. Schönes Wochenende am Samstag. Live-Fußball hier bei uns.
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1: Unentschieden 1:1 aktuell der Spielstand. Jetzt 20 Minuten gespielt zwischen Luzern und Thun. Und Sven Brun, geht da etwas? Kommt da langsam aber sicher ein bisschen Pfeffer rein für den FC Luzern?
3: Ja, also Pfeffer ist definitiv drin in dem Match. Sehr, sehr hart umkämpft, intensiv, viele Fouls. So ein bisschen WM-like für die, die es mitverfolgt haben. Wirklich viel an den Grenzen. Der Schiri lässt auch viel laufen. Vielleicht ist das auch eine neue Linie, die man hier fahren will. Im Moment alles noch fair. Ich hoffe, es bleibt auch so. Beim FC kann man sagen, wirklich schon zwei, drei gute Aktionen. Neben dem Goal von Stefan Knesevic war es einmal der Lars Williger mit einem guten Abschluss. Und jetzt gerade vorne der Oskar Kavit ganz knapp rechts am Pfosten vorbei. Auch dort eine gute Aktion über rechts mit dem Lucas Ferreira und dem Oskar Kavit. Sonst kann man so nach rund 20 Minuten unter dem neuen Cheftrainer Udo Portner sagen, die Luzerner pressen hoch, spielen einen intensiven Fußball, lassen dem Gegner fast keinen Raum. Also sehr ähnlich wie Thuner, das die letzte Saison auch gemacht haben. Geben dem Gegner wirklich da überhaupt keinen Platz, um ihn das Spiel aufzuziehen. Sind sehr ecklig und dementsprechend Mühe haben Thuner auch. Das 1:1, das die Berner Oberländer geschossen haben, war ein bisschen Zufallsproduktion über die rechte Seite mit einem Einwurf und dann so einem spektakulären Schuss, irgendwie halb hoch rechts, via Pfosten, dann rein. Dann schießt er ein, ist ein Prozessor so, der Nico Meier sei ihm gegönnt, aber ich muss schon sagen, die Luzerner sind klar besser, haben auch, wenn man auf die Statistiken schaut, den höheren erwarteten Goalwert. Noch ist es aber nicht passiert, das zweite Goal. Ich bin aber optimistisch, dass wir schon bald wieder auf die Almen können schalten für ein zweites blau-weißes Goal. 19 Minuten sind gespielt, zwischen dem FC und dem FC Thun steht es 1:1.
1: Danke dir, Sven. Und jetzt aber passieren. Das Golden gehört das natürlich sofort bei uns. Wenn nicht, dann hören wir uns wieder in den News.

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0: Kanan, Waving Flag, jetzt gerade gehört, hier bei uns, bei Pilatus. Die beste Musik hier am Wochenende, nachher Donna Summer, Kygo. Die Nummern gehören bei uns. Jetzt gerade noch den Nachrichten. Dann gibt es aber auch noch Musik von Bruno Mars. Die Nummern bei uns nach den 9. Und zwischen FC Luzern und Thun immer noch 1-1 unentschieden. Gespielt eine halbe Stunde im Schaltigen Stadion. Gibt es bei uns hier in den Nachrichten. Und Harry Styles gibt es dann auch noch. Die Nummern auch noch parat nach den 9. Einen guten Abend wünsche ich. 26 Grad in der Stadt Luzern und jetzt haben wir 9.
1: Die Themen haben heute Schlagzeilen gemacht. Guten Abend.
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1: Grünen-Nationalrätin Mariona Schlatter fordert per Vorstoß strengere Verkehrsregeln für über 70-jährige Autofahrerinnen und Autofahrer. Zur Diskussion stehen obligatorische Fahrkurse, Praxistests sowie Fahrverbote bei Nacht und auf Autobahnen. Schlatter begründet ihren Vorstoß damit, dass verkehrsmedizinische Einschränkungen wie nachlassendes Sehvermögen oder Hirnleistungsstörungen mit zunehmendem Alter deutlich häufiger würden. SVP-Nationalrat Christian Immer kritisiert den Vorstoß scharf und wirft Schlatter vor, Statistiken zu verdrehen.
3: Wegen der anhaltenden Trockenheit haben mehrere Kantone Feuerwerksverbote erlassen. In Schaffhausen fällt deshalb das traditionelle Rheinfall-Feuerwerk am 31. Juli aus. Auch im Kanton Solothurn gilt ein Feuerwerksverbot. Ausnahmebewilligungen werden keine erteilt. Die Feuer- und Feuerwerksverbote bleiben bis auf Widerruf bestehen. Damit sind auch Höhenfeuer und Feuerwerk am 1. August untersagt. Wer dagegen verstößt, muss mit einer Buße rechnen. Die russische Botschaft in Bern greift laut den Tamedia-Zeitungen in den Abstimmungskampf zur Neutralitätsinitiative ein. In einem Papier kritisiert sie unter anderem die Übernahme der EU-Sanktionen gegen Russland und die Annäherung der Schweiz an die NATO. Der Zürcher SP-Nationalrat Fabian Molina spricht von einer Pro-Putin-Initiative. Der Solothurner SVP-Nationalrat Walter Wobmann sieht den Bericht hingegen als Beleg dafür, dass die Schweiz ihre neutrale Rolle verloren habe. Über die SVP-Initiative wird am 27. September abgestimmt. Der Hollywood-Konzern Paramount legt die geplante Übernahme von Warner Bros. Vorerst auf Eis. Grund sind Wettbewerbsklagen von 12 US-Bundesstaaten und der Drehbuchautorengewerkschaft. Über den Kauf im Wert von mehr als 100 Milliarden Dollar soll erst nach einem Gerichtsentscheid oder spätestens nächsten Juni entschieden werden. Kritikerinnen befürchten, dass der Nachrichtensender CNN unter Paramount an redaktioneller Unabhängigkeit verlieren könnte.
1: Eine kanadische Praktikantin ist an einem NATO-Standort in Belgien wegen Spionageverdachts festgenommen worden. Die Frau mit chinesischer Abstammung werde verdächtigt, im Auftrag eines Drittlandes zu spionieren und Mitglied einer kriminellen Vereinigung zu sein. Die Frau habe als Praktikantin im militärischen Hauptquartier der NATO im belgischen Mons gearbeitet, teilt die Staatsanwaltschaft mit. Gemäß belgischen Medien kam es zu einer polizeilichen Durchsuchung ihres Arbeitsplatzes und ihrer Wohnung.
3: Die Schweizer Armee prüft, alte unterirdische Militärbunker wieder in Betrieb zu nehmen. Das bestätigt das Verteidigungsdepartement dem Blick. Grund ist die verschlechterte Sicherheitslage in Europa. Der Bund hat dazu eine Studie ausgeschrieben. Sie soll zeigen, wie sich die Bunker möglichst einfach und günstig wieder nutzen lassen. Gesucht werden demnach vor allem geschützte Lagerflächen.
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0: Und da sind wir beim Fußball. Der Meister Thun fordert auf den Moment den FC Luzern, dabei der Sven Brun.
4: 33 Minuten sind gespielt, immer noch 1-1 zwischen Luzern und Thun. Der FCL ist schon nach knapper Minute dank dem Stefan Knesewitsch in Führung gegangen. Leider hat die Führung aber nur bis in der 8. Minute gehabt, denn der Nico Meier mit einem spektakulären Ausgleichstreffer. Mittlerweile ausgeglichen bei den weiteren Chancen. Der FCL lang besser gewesen. In den letzten paar Minuten hat es sich aber ein bisschen gekehrt. Es hat das neue Luzern Nummer 1 gebraucht und auch die Latte. Zuerst Simon Simoni mit einer tollen Parade und kurz darauf aber dann einen Freistoß vom Zuckit an die Latte. Luzern müssen ein bisschen aufpassen, dass sie sich nicht zu fest lassen, hinten reindrücken. Im Moment aber noch alles im Lot. Nach 34 Minuten steht es zwischen dem FC Luzern und Thun 1-1.
0: Das ist der Radio Pilatus Verkehrsservice. Unterwegs, da läuft es muss. Wenn ihr irgendwo steht, dann läutet da auf die Verkehrshotline. Die Nummer ist 0800 06 007. Radio Pilatus, Wetterservice, 26 Grad jetzt in der Stadt Luzern und Nacht kann es nass werden. Die Temperaturen werden dann etwa bis 16 Grad sein und Mondo setzt es an, nochmal 26 Grad, am Montag 32 Grad und bis am Donnerstag haben wir dann wieder 34 Grad.
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0: Schönen Fußballabend. Am Mikrofon Christian Bisanto, jetzt Harry Styles.

0: Diego, Donna Summer, Hot Stuff. Jetzt geht es am 10. Juni.
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0: FCL gegen Thun, 1-1 nach rund 40 Minuten. Sven Brun, du bist für uns live im Stadion. Und du bist auf der Almens Luzern mit einem wirklich wunderbaren Spiel. Also der Udo Portmann zeigt hier etwas Gutes mit seiner Mannschaft. Das als Cheftrainer bei seiner ersten Profimannschaft.
2: Absolut, das kann man so sagen. Die knapp 40 Minuten, die ersten 40 Minuten vom Udo Portmann an der Seitenlinie vom FC Luzern sind positiv. Es steht zwar immer noch 1-1, aber der FCL, ich würde sagen, alles in allem mit einem kleinen Chancenplus, wenn man da den Lattenschuss noch von den Thunern noch wegrechnen, dann definitiv sicher besser im Spiel innen. Es ist sehr, sehr agil, das Ganze sehr intensiv, ein höchstes Pressing. Es macht wirklich Spass zum Zuschauen. Auch von den Thunern, die spielen hier voll mit. Es ist im Moment so ein bisschen Spiel zwischen den beiden Goalies. Und auf der Seite vom FCL, Simon Simoni, gefällt mir sehr, sehr gut. Das neue Nummer 1 beim FCL. Super Körpersprache, ist immer da, wenn es ihn braucht. Ist auch schon ein bisschen am Dirigieren, schon mehr als noch in den ersten 15 Minuten. Also er wird ein bisschen mutiger. Es sind wirklich gute Zeichen hier beim FCL. Auch schon mit 7 Körner, leider noch nichts aus dem rausgekommen. Jetzt kommen hier Thuner über die Mitte, aber auch dort der Loic Lüthi, neue Innenverteidiger beim FCL, macht das auch sehr, sehr gut. Mit einer grossen Ruhe, die er ausstrahlt, zusammen mit dem Stefan Knesevic besitzt ein solides Innenverteidiger-Duo. Im Moment, ich glaube, wenn beide Mannschaften schauen, dass man noch ein bisschen sauberer wird, ein bisschen klarer in der Aktion innen beim FCL Stürmer-Duo mit dem Lars Filiger und dem Oskar Kabi, der noch nicht perfekt funktioniert, wo die Abstimmung noch nicht so geht. Man läuft häufig so ein bisschen die gleiche Richtung, anstatt ein bisschen versetzt irgendwie ja, eine zusätzliche Anspielstation können zu kreieren. Aber das sind alles Sachen, die man in der Pause dann sicher kann abändern kann. Es sind positive Zeichen, die man gesehen aus der Almen. 42 Minuten sind gespielt zwischen dem FCL Luzern und im FC Thun steht es 1-1.
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0: Bruno Mars, hier am Wochenende, das ist der Samstag. Wir haben Piet auf 9 gehabt.
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0: FCL gegen FC Thun und gleich Pause. Es wird 2 Minuten nachgespielt und Sven Brun, erste Halbzeit, nicht schlecht.
2: Nicht schlecht, ja, das kann man gut so ausdrücken. 2 Minuten sind angezeigt worden, Nachspielzeit, eine Minute ist jetzt knapp schon durch. Und das ist übrigens auch noch eine Erneuerung hier auf diese Saison. Neu gesehen, nämlich auch die Nachspielzeit. Also wie viele Sekunden und Minuten schon durch sind auf der Anzeigetafel im Stadion. Das war in Deutschland ziemlich ein grosses Thema gewesen, ob man das will oder nicht, ob man die Spannung ein bisschen rausnehmen will. Weil man hat eben auch früher nicht gewusst, wie lange geht es denn jetzt noch. Das hat man jetzt neu also gemacht. Die Fans sehen dort direkt im Stadion, wie viel schon durch ist. Ich bin gespannt, ob das einen Einfluss hat, so ein bisschen auf die Stimmung genau, oder auf die Spieler, die jetzt auch genauer den Bescheid wissen, wie lange es noch geht. 20 Sekunden noch jetzt, offiziell noch zu spielen. Ich glaube nicht, dass noch viel wird passieren. Beide Mannschaften arrangieren sich mit dem 1:1 in dieser ersten Halbzeit. Es ist ein sehr gutes 1:1. Bei beiden Mannschaften, muss ich wirklich sagen, es sind viele offensive Aktionen gewesen, es waren gute Zeichen beim FC Luzern. Vor allem auch der Goalie, der gefällt mir sehr gut. Simon Simoni, am Anfang sehr, sehr ruhig gewesen, hat dort auch Mannschaftskreis nicht so genau gewusst, ob er soll abklatschen oder nicht. Und jetzt so nach 4 Stunden, 20 Minuten ist er richtig auftaucht, vorher ein richtiges Revier markiert hier gegen Thun beim Eckball. Hat er ganz klar gezeigt, du kommst nicht da hin, weggeschöpft, hat er noch Diskussionen gegeben mit dem Schiri. Also gefällt mir wirklich gut. Super Körpersprache hier von der neuen Luzerner Nummer 1. Und jetzt ist es auch durch mit der ersten Halbzeit. Was noch ein bisschen besser müsste werden aus meiner Sicht, sind die offensiven Abläufe. Bringt die beiden Stürmer noch zu wenig ins Spiel rein, über das Mittelfeld, Leonardo Bertone zusammen mit dem Owusu, der dort die Plätze noch nicht führen kann. Spielen. Lukas Ferreira gefällt mir sehr, sehr gut. Das neue Luzerner Nummer 10, wo immer wieder etwas Gefährliches kann kreieren kann. Aber eben die beiden Stürmer, die muss man noch besser ins Spiel hineinbringen. Da gibt es noch weitere Chancen und hoffentlich dann auch die nächsten Goals. Jetzt gibt es aber mal Pause, 15 Minuten Pause auf der Almend. Zwischen dem FC und dem FC Thun steht es nach 45 Minuten 1:1.
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0: Das ist der Samstag. Da spielt Pilatus die erste Runde in der Super League, wird gespielt. Lausanne geht sie 1-1 unentschieden. Das Spiel ist schon fertig. Servette Basel. Dort gewinnt Basel auswärts mit 1-0. Und unser Live-Spiel ist Luzern gegen Meister Thun auf der Almend. Und dort ist gerade Pause. Unentschieden. 1-1 und wir sind natürlich dabei bei der zweiten Halbzeit. Die beste Musik hier bei uns am Samstag, Pitbull, Christina Aguilera. Die Nummer gibt es jetzt gerade noch her und dann auch noch dabei in dieser halben Stunde, Gotthard. Hey, und wir haben noch ein zweites Helen dabei. Helen von Miles Smith. Spielen wir euch auch in dieser halben Stunde. Mein Name ist Christian Bissang und ich hoffe, du hast ein ruhiges Wochenende.
1: Ich bin Mami.
2: Dann hat man das nicht mehr, hä?
1: Nein. Lil Nas

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0: Pause ist durch. Erste Runde in der Super League. FC Luzern gegen FC Thun unentschieden 1:1. Und ist, glaube noch nicht viel gegangen jetzt in der zweiten Halbzeit, Sven Braun.
2: Noch nicht viel gegangen, aber die Luzerner kommen hier gerade über Bertone. Bertone in die rechte Seite rein, läuft aber keinen in seinen Flankenball rein. 50 Sekunden sind gespielt in der zweiten Halbzeit. Immer noch der Spielstand von 1:1 zwischen Luzern und Thun. Es hat keinen Wechsel gegeben in der Pause. Zeigt auch, dass beide Trainer eigentlich grundsätzlich zufrieden sind. Der Matchplan scheint aufzugehen von beiden. Es waren noch spektakuläre ersten 10 Minuten mit 2 Goals. Nachher haben viele gute Chancen, kein Goal mehr. Wir sind gespannt, was sie hier die ersten 10 bringen. Luzerner jetzt wieder im Angriff über die linke Seite rein. Ruben Dantas Fernandes im Zusammenspiel mit dem Matteo Di Giusto. Sehr guter Doppelpass. Fernandes läuft jetzt rein, könnte die Flanke. Zweiter Ball, die kommt der Bertone, spielt auf den Filiger. Filiger vertändelt den Ball und es wird Eckball geben. Ist noch abgelenkt gewesen. Das müsste schon der 7. oder der 8. Ecke dann sein für den FCL. In dieser Partie nehmen wir natürlich sehr gerne mit. Und bis da der Ruben Dantas Fernandes draußen ist, gerne noch schnell, was wir in der Pause ein bisschen besprochen haben. Und zwar wirklich an das, was ich vor der Pause gesagt habe, die Offensive funktioniert noch nicht einwandfrei. Vielleicht Oskar Kavit und Lars Filiger ein ähnliches Profil, beide mit dem Kopf durch die Wand. Könnte gut sein, dass dann bald mal Aurelio Oehlers reinkommt, das neue Nummer 7 beim FCL, wo er riesen Tempomacher soll sein, sagt er selber von sich. Er sei sehr, sehr schnell, der schnellste Spieler beim FCL. Vielleicht ist ja das noch das Puzzleteil, das man braucht zum zweiten Goal. Jetzt aber zuerst der Ecke. Ruben Dantas Fernandes darf sich auch nicht zu viel Zeit mehr lassen, sonst gibt es Abstoß, neue Regeln auf diese Saison. Lohnt sich aber relativ viel Zeit. Jetzt kommt aber der Ecke auf den zweiten Pfosten. Den kann der Steffen klären und es ist sogar noch ein Foul gepfiffen worden, weil ich glaube, der Knissewitsch dort einem ein bisschen in den Rücken gedrückt hat. Und darum noch kein Goal in der zweiten Halbzeit, aber es geht schon wieder tiptop los. 48 Minuten sind gespielt zwischen dem FC Luzern und dem FC Thun, steht es 1:1.
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0: Machen wir 4 oben mit der Pink. 20:10 Pilatus hier am Samstag.
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0: Erste Runde in der Superliga FC Luzern gegen Thun und 1-1. Das ist eigentlich so ein bisschen das Spielstand-Ding, das wir uns erhofft haben, weiterzuziehen. Aber Sven Braun ist nicht so. Es hat eine Änderung gegeben.
2: Ja, die Thuner haben leider wieder zugeschlagen. 52 Minuten sind gespielt. 2:1 für Berner Oberländer. Nach einem Freistoß von der linken Seite von Nico Meier kommt der Ball rein und dann kann der Knesewitsch nicht richtig klären und stolpert in die eigene Goalline in Simon Simoni. Den kann er da auch nicht wirklich klären. Und dann steht dort der Innenverteidiger Nicolas Bürgi parat, wo der Ball irgendwie ins Netz reinbuxiert. Ihr seht doch 2-3 FC-Spieler inklusive Goalie leider nicht allzu gut aus. Es wird jetzt aber nochmal gecheckt wegen einem möglichen Abseits. Vielleicht kommen wir hier mit einem blauen Auge noch davor. Wir schauen alle den Schiedsrichter an. Es war ja schon beim 1:0 für FCL gewesen, dass man vom VAR, vom Videoschiedsrichter her, nein, schon alles geprüft hat, sehr lange auch geprüft hat. Die Thuner haben schon gedacht, oh, das ist sicher Abseits sein, Goal zählt nicht. So ähnlich hoffe ich, geht es den FCL-Spielern, dass es jetzt aber eben auch wirklich dann nicht zählt. Es geht alles wieder im Moment. Und mit dem Michel Schmölzer im VAR-Raum, wo das Ganze checkt. Leonardo Bertone diskutiert noch mit dem Schiedsrichter, Nico Gianforte. Hält noch ein bisschen vorwärts gehen, wir wollen shooten. Das ist so, das denken sich auch die Fans, die die Ersten schon von zu pfeifen. Es wäre nicht ein guter Start in die zweite Halbzeit für FC Luzern. Und leider, ja, das Goal erinnert mich schon sehr stark an die letzte Saison, wo man innen, eigentlich in der Innenverteidigung immer gut gestanden ist und dann aber ein, zwei Patzer gehabt hat pro Match, wo es dann immer Goal gegeben hat. Und so ähnlich hat es jetzt auch ausgesehen. Ja, und jetzt zeigt es der Nico Gianforte an, das Goal ist zählt. Die Thuner gehen alles in Führung. Die FCL muss im eigenen Stadion beim ersten Saisonspiel reagieren. Unbedingt gegen die amtierenden Meister. 53 Minuten sind gespielt. Neues Spielstand. Thun führt gegen die FCL mit 2:1.
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0: Christina Aguilera zusammen mit Pitbull. Hier bei uns bei Pilatus die beste Musik. Wir haben 13 von 10.
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0: Der FC Luzern spielt daheim gegen Thun in der neuen Thermoplan Arena. Also neu ist ja nicht, einfach der Name ist neu. Und vieles andere ist auch neu. Sven Braun beim FC Luzern. 60 Minuten sind gespielt, neue Trainer an der Seitenlinie, viele neue Spieler. Und jetzt aber auch noch eben das 2:1 für Thun.
2: Genau, und bei dem ist immer noch, es ist leider der Rückstand für FCL, aber die Luzerner gehen richtig Gas. Jetzt so wieder über links, die Giusto auf den Kabi, das gibt den nächsten Eckball. Es ist wahrscheinlich etwa schon der 10. Ecke. Irgendeiner dürfte jetzt mal gefährlich werden. Matteo, die Giusto steht parat. Er, der noch nicht so richtig ins Spiel gefunden hat, der FCL Topscorer aus der letzten Saison, ist als einziger Feldspieler in allen 38 Spielen von Anfang an dabei gewesen. 24 Torbeteiligungen und jetzt eben parat für den Eckball. Wäre doch schön, wenn gerade die erste in der nächsten neuen Saison kommt. Die Giusto auf den zweiten Pfosten, die ganz gefährlich Leute, spielt über auf Villiger. Oh nein, Villiger, was machst du was? Hätte irgendwie etwas zwischen Flanke und Abschluss sollen werden am Schluss. Ja, kullert der Ball da irgendwie über die Outline rein und es gibt Abstoß beim Niklas Steffen. Ja, du hast vorher angesprochen, neuer FCL-Trainer an der Seitenlinie, Udo Portmann. Noch kein Zeichen von einem Wechselmoment beim FC Luzern. Es gäbe eben so schnelle Spieler noch vielleicht wie Aurelio Oehlers, die man könnte bringen. Auch Sandro Wies, immer sehr spannend. Vor ihnen Sascha Meier, Stürmer, der auch ein bisschen noch Power könnte reinbringen. Also Optionen hat man schon noch beim FC Luzern. Was mich aber wirklich wieder einiges mehr überrascht, ist, ja, wie systematisch, dass man einfach das Gefühl hat, die Thuner sind nicht so gut. Viele Experten haben sie ja schon wieder vor dem Abstieg hierher. Nach dem Meister kommt gerade direkt wieder der Abstieg und so. Aber die sind wirklich stark. Die haben 7 Wechsel gehabt im Vergleich zu unter einer Woche, wo sie Champions League Quali gespielt haben, also eigentlich komplett andere Mannschaft und die spielen wieder gut. Die sind so ein mühsamer Gegner, sie sind komplett überzeugt von sich selber, spielen wirklich einen schönen Fußball nach vorne, kämpfen sich da durch und sind irgendwo durch halt auch wieder verdient 2:1 vor da gegen den FC Luzern. Ich glaube nicht, dass der FC sie unterschätzt hat, aber irgendwie so ein Bauchgefühl hat man schon auch wieder gedacht, der FC müsste heute eigentlich gewinnen. Jetzt redet man da, wir haben einen Rückstand hinten nachher, immerhin hat man noch 30 Minuten Zeit. Bin gespannt, was noch kommt. 61 Minuten sind gespielt zwischen Luzern und Thun, hat 1:2.
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0: 5 vor 9.
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0: Der FC Luzern, das erste Spiel hier nach der Sommerpause, wo spielt gegen den FC Thun. 2-1 aktuell für den FC Thun, gespielt rund etwa 70 Minuten. Sven Brun, der Udo Portner fährt jetzt auf den Schrübeln. Er hat gewechselt.
2: Ja, ganz genau. Sein erster Wechsel jetzt hier in der zweiten Halbzeit. Und zwar Lukas Ferreira aus, das neue Nummer 10 beim FC Luzern. Und es kommt zum Debüt Aurelio Oehler, das neue Nummer 7 beim FCL. Jetzt also von der Partie. Holländische Flügelrakete sagt eben von sich selber, er sei der schnellste FCL-Spieler. Und der ist wirklich schnell. Also hat schon zwei, drei Mal gezeigt, der ist richtig, richtig schnell und fordert eigentlich permanent den Ball im Offensivspiel. Ihr seid etwa 4-5 Minuten drinnen, schon wirklich mit einer guten Aktion ab. Abschluss auf etwa 11 Meter knapp dann am rechten Pfosten vorbeizogen, bringt aber Schwung wieder rein. Und Schwung braucht es auch beim FC Luzern. 68 Minuten sind gespielt, immer noch das 1-2. Und das Gefährliche ist natürlich jetzt, die Thuner können kontern. Die müssen jetzt nicht, die sind jetzt eben genau das, was sie stark macht. Stehen hinten rein, bunkern dort und kommen jetzt mit einem Konter. Und dann geht ab Pfosten. Hei, hei, hei. Jetzt haben wir also Glück dort über die rechte Seite. Hier ist der Heuler.

0: Schließt ab und dann geht der Walde wirklich am Pfosten oder ganz knapp am Pfosten vorbei. Ich glaube, er streift noch Simon Simoni, die neue Nummer 1 beim FC Bern, geschlagen gewesen. Jetzt vorher auch mit einer kleinen Unsicherheit. Er ist ein bisschen nervös geworden nach dem 2-1. Ja, wo er einen Teil mit Schuld trägt, würde ich jetzt mal sagen. Zusammen mit dem Knisewitsch steht die Abstimmung nicht gut gestimmt. Man hat nicht können den Ball klären und dann ist er dann eben ins Netz reingefallen. Tschüss, finde ich, macht das wirklich gut. Aber es steht halt gleich 2-1 für den FC Thun. Man kassiert also wieder 2 Goal. Das ist leider in der letzten Saison schon viel passiert. Häufig hat man dann aber reagieren können. Ich hoffe auch, dass es heute noch klappt. 69 Minuten sind gespielt zwischen Luzern und Thun, steht 1-2.
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0: hat sich nichts verändert beim FC Luzern. Thun führt nach wie vor mit 2:1, gespielt rund etwa 72 Minuten. Und wir schalten ins Stadion. Jetzt geht es in den Nachrichten. Teddy Swims gibt es nachher. Wir spielen euch die beste Musik hier bei Pilatus. Auch der Bettina. Und dann gibt es heute zu Abend auch noch Purple Disco Machine, Kungs und Julian Barretta. All die Hits gerade nachher hier bei uns. 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
1: Diese Themen haben heute Schlagzeilen gemacht. Guten Abend.
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3: Der Schweiz drohen erneut höhere Kosten für die F-35 Kampfjets aus den USA. Der Grund? Auch die US-Armee bezahlt für neu bestellte Jets mehr als erwartet. Da die Schweiz dieselben Flugzeuge kauft, könnten die Mehrkosten auch die Schweiz betreffen, wie CA Media berichtet. Um das Budget von 6 Milliarden Franken einzuhalten, hat der Bundesrat bereits entschieden, weniger Jets zu kaufen. Statt der ursprünglich geplanten 36 könnten es nur noch 30 Kampfjets werden. Arma Swiss betont, dass die Preise der US-Armee nicht automatisch auf die Schweiz übertragen werden können.
1: Die Benzinpreise in der Schweiz steigen und erreichen den höchsten Stand seit 2 Jahren. Nachdem die Treibstoffpreise erst am letzten Wochenende kräftig angezogen hatten, legten sie innerhalb weniger Tage nochmals um rund 4 Rappen pro Liter zu, schreibt der TCS. Für den Preisanstieg sind mehrere Faktoren verantwortlich. Neben den Spannungen im Nahen Osten belasten weiterhin beschädigte Raffinerien in Russland sowie das anhaltende Niedrigwasser auf dem Rhein die Versorgungsketten. Eine kanadische Praktikantin ist an einem NATO-Standort in Belgien wegen Spionageverdachts festgenommen worden. Die Frau mit chinesischer Abstammung werde verdächtigt, im Auftrag eines Drittlandes zu spionieren und Mitglied einer kriminellen Vereinigung zu sein. Die Frau habe als Praktikantin im militärischen Hauptquartier der NATO im belgischen Mons gearbeitet, teilt die Staatsanwaltschaft mit. Gemäß belgischen Medien kam es zu einer polizeilichen Durchsuchung ihres Arbeitsplatzes und ihrer Wohnung.
3: Bei der Fluggesellschaft Swiss droht ein neuer Streit um die Arbeitsbedingungen der Pilotinnen und Piloten. Der Pilotinnenverband wirft der Swiss vor, sich zunehmend an der Unternehmenskultur der Lufthansa zu orientieren und dabei Schweizer Werte zu vernachlässigen. Hintergrund sind die stockenden Verhandlungen über den neuen Gesamtarbeitsvertrag. Die Swiss weist die Kritik zurück und hofft auf eine baldige Fortsetzung der Verhandlungen.
1: Der italienische Tankstellenbetreiber Eni breitet sich in der Schweiz weiter aus. Ein Tochterunternehmen des Eni-Konzerns übernimmt die Tankstellenkette Oil, die hierzulande vor allem in der Region Zürich präsent ist, wie das Unternehmen mitteilt. Oil betreibt ein Netz mit rund 320 Tankstellen in Deutschland, Dänemark, Österreich und der Schweiz. Die Kette gehört zurzeit einem britischen Energiekonzern. Damit die Übernahme tatsächlich zustande kommen kann, braucht es noch die Einwilligung der zuständigen Wettbewerbsbehörden.
3: Viele Schweizer Landwirtschaftsbetriebe kämpfen wegen anhaltender Trockenheit mit akutem Futtermangel. Laut einer Umfrage des Schweizer Bauern hat nur ein Viertel der Betriebe genügend Heu für den Winter. Einige Betriebe haben bereits Rinder abgegeben, weiteren Tieren droht die vorzeitige Schlachtung. Das Bundesamt für Landwirtschaft prüft deshalb eine Senkung der Importzölle auf Futtermittel ab dem 1. August.
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0: Und da sind wir beim Fußball. Der FC Luzern spielt daheim das erste Meisterschaftsspiel hier nach der Sommerpause. Gegner Thun und sie hinken hinter noch. 2:1 für Thun, aktuell der Spielstand, Sven Brun.
4: Ja, 75 Minuten sind gespielt. Das heisst, es ist richtig, zwischen Luzern und Thun steht es 1:2. Der FC schafft es in der zweiten Halbzeit nicht so richtig gefährlich zu werden. Immer wieder gute Ansätze, aber nicht so, dass man müsste sagen, der Ausgleich wäre verdient. Ein neuer Schwung ist eingewechselt worden, vor allem über die rechte Seite rein. Aurelio Oehlers dort für Lucas Ferreira kommt vorher noch Doppelwechsel. Siganix und Mio Zimmermann neu im Spiel. Sie sind reingekommen für Ruben Dantas Fernandes und den Lars Villiger. Hoffen wir also, dass sie in der letzten Viertelstunde noch die Power da, die Pace auf den Platz bringen, um noch irgendwie können ausgleichen gegen den amtierenden Meister. Zwischen dem FC Luzern und dem FC Thun steht es noch 77 Minuten 1:2.
0: Das ist der Radio Pilatus Verkehrsservice. Unterwegs läuft es muss, wenn ihr irgendwo steht, Leute da auf Verkehrshotline. Nummer ist 0800 006 007. Der Radio Pilatus Wetterservice, 24 Grad in der Stadt Luzern und nachts gibt es 16 Grad. Dort und da kann es dann auch ein bisschen regnen und vielleicht auch noch blitzen und donnern. Morgen Sonntag gibt es 26 Grad, am Montag 32 Grad und bis am Donnerstag haben wir dann wieder 34 Grad. 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
0: Schön, dass ihr eingestellt. Mein Name ist Christian Bissang. Schönen Fußballabend jetzt hier mit dem Teddy's

0: Purple Disco Machine. Jetzt gehört hier bei uns bei Pilatus. Wir haben 11 Minuten ab der 10.
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0: Die Sommerpause ist durch. Der FC Luzern shootet. Thun ist der Gegner und das Resultat aktuell 2-1. Ja, 2-1 ist gesehen. 83 gespielte Minuten. Und Sven Brun, du bist auf der Allmend. Es ist nicht mehr 2-1.
2: Nein, leider nicht. 3-2, es ist wahrscheinlich die Vorentscheidung hier in diesem Spiel. Thuner schon wieder nach einem Freistoß kommen hier zu einem Kopfball. Nicolas Bürgi köpfelt den Ball wieder vorbei und das sind einfach die Aktionen. Da musst du können verteidigen, es ist eine Willenssache. Es stehen dort 3-4 Luzerner um den Bürgi herum, aber der Bürgi kommt halt an den Ball. Der muss ein bisschen ekliger sein und dann irgendwie den Weg köpfeln. Passiert aber nicht, es war das Liebden von der FCL-Verteidigung in dem Moment. Und das 3-1 für den Meister, also in dem ersten Spiel. Ganz, ganz schade. Man ist wieder dran. Es hat wieder gute Aktionen auch gegeben für den FC Luzern, wo wir länger darauf müssen warten. Jetzt wird es natürlich aber ganz, ganz schwierig. Es gibt einen Doppelwechsel. Meier, Sascha Meier steht dort parat. Und auch der Sandro Weiss. Also nochmal zwei Offensivspieler. Sie kommen immer für Tyrone Obusu und der Matteo Di Giusto. Ist natürlich aber ganz schwierig in 10 Minuten, wenn überhaupt noch zwei Goal können aufzuholen gegen das Abwehrbollwerk vom FC Thun. Es ist mir alles ja mit der zweiten Halbzeit doch ein bisschen zu wenig vom FC Luzern. Mir ist ein bisschen zu ruhig, ein bisschen zu lieb und ich kann es, ja, wie soll ich sagen, man kommt auch von der Seitenlinie dann irgendwie der Impuls irgendwie dann über die Wechselspieler, aber weniger vom Trainer. Der Udo Portmann ist ein bisschen ruhiger als der Mario Frick und das merkt vielleicht dann auch die Mannschaft. Das ist auch früher so für ein Fazit, aber gleich bei Mario ist immer so also das Gefühl gehabt, wenn sie irgendwie hinten nachher sind, dann kommt immer noch etwas. Und jetzt ist wirklich das Verhalten in der zweiten Halbzeit da vom FC Luzern. Ganz schade, weil die erste, die war richtig stark gewesen. Jetzt ist man näher vielleicht sogar gewesen. Am zweiten Goal in der zweiten Halbzeit ist da der FC Thun aber definitiv besser und mittlerweile eine verdiente 3-1-Führung. Hoffentlich passiert noch etwas aus Luzerner Sicht. 86 Minuten sind gespielt zwischen dem FCL und dem FC Thun. Steht es 1-3.
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0: Lato spielt Tina Turner. Das ist der Samstag. Wir haben jetzt gerade 20 ab 10.
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0: Es ist der FC Luzern und das erste Meisterschaftsspiel spielt der neue Saison nach der Sommerpause. Gespielt sind 90 Minuten und Thun, der Gegner, der Meister, führt mit 3:1 auf der Almend. Für uns live dabei auch diese Saison der Sven Brun. Und Sven, jetzt gerade bei euch Gornen, das könnte noch eine Spitze spannend werden. Hoffentlich kommt der FCL da noch eine Strahle.
2: Ja, ich hoffe es auch. Einfach leider im Moment der Corner auf der falschen Seite. Thuner jetzt mit dem fünften Corner dann von dem Spiel. Lässt sich natürlich ein bisschen Zeit, aber es gäbe ja die neue Regel. Wenn man sich zu viel Zeit lässt, dann gibt es Abstoß. Eben von der WM übernommen, hier die Schweizer Fußballliga, finde ich eigentlich noch eine gute Regel. Gibt mehr Spielfluss. Jetzt ist der Corner ausgeführt und es gibt noch eine halbe Kontermöglichkeit für den FCL. Leider bleibt aber der Meier hängen. Der Labo kommt jetzt von der Thuner mit der Flanke, zwei die Pfosten. Und es scheint so, es gibt den nächsten Eckball für den FC Thun. Wir sind schon tief in der Nachspielzeit drin. 5 Minuten sind angezeigt worden. 2 sind jetzt durch. Immer noch das 3:1 für den FC Thun. Leider muss man sagen, aus Luzerner Sicht. Es war viel Gutes dabei gewesen, vor allem in der ersten Halbzeit im ersten Spiel von Udo Portmann an der Seitenlinie beim FC Luzern. In der zweiten Halbzeit habe ich das Gefühl gehabt, die Abläufe haben nicht ganz gestimmt. Wir haben vor ihnen zu wenig gute Aktionen können kreieren und leider sind die Kinderkrankheiten von letzter Saison geblieben. Die Abwehrfehler hinter ihnen, wo man einfach immer wieder so dumme Gegengol bekommt. Auch heute wieder 2 noch ruhenden Ball. Das sind Sachen, die man kann verteidigen kann. Das ist ein bisschen eine Willenssache. Einfach. Und dort fehlt mir auch ein bisschen die Wut im Bauch vielleicht von gewissen Spielern. Vor allem beim 3:1. Jetzt sind wirklich 3-4 FCL-Spieler um den Bürgi herumgestanden. Aber der Ball kommt eben gleich der Thuner Innenverteidiger und macht sie auch das dritte Goal. Dort fehlt es einfach ein bisschen. Und auch Thuner jetzt gefährlicher in der Nachspielzeit. Sie kommen noch einmal über die rechte Seite in den Labo. Dort dann links am Ball, Ball kommt zurück, es gibt Abschluss über das Goal hinein. Simoni also mit dem Abschluss jetzt dort, neue Nummer 1 beim FC Luzern, wo über weite Strecke eigentlich eine gute Partie gezeigt hat, eigentlich das zweite Goal, das wird noch ein bisschen hängen bleiben. Dort trägt er eine Mitschuld. Vorher hatte ich das Gefühl, sehr gute Körpersprache von ihm, aber irgendwie dort bei dem Goal zusammen mit dem Knesewitsch, ja, das war mir ein bisschen unsicher gewesen. Dort hat ja, die Abstimmung nicht so ganz gepasst und das muss man sich dann auch auf die eigene Kappe schreiben. So, jetzt der FCL kommt nochmal über die linke Seite rein. Siganik spielt auf Bertoni. Bertoni mit rein, dort auf Mio Zimmermann. Zimmermann geht die Abschluss. Nein, geht Eckball, kann nochmal geblockt werden. Es gibt den 11. Eckball für den FC Luzern. Wir hoffen doch, dass jetzt der 11. der vielleicht einmal ein Goal würde bringen. Siganik trabt Richtung rechts raus, zusammen dort mit dem Uhlers ist es, glaube ich, der auch parat steht, um den Ball reinzubringen. Nein, es ist Sandro Weiss, genau, der auch noch parat steht, zusammen mit dem Siganik. Siganik bringt den Ball auf die erste Pfosten, wird abgelenkt und es gibt den nächsten Eckball, den 12. Eckball. Also, ich würde sagen, schon ein halber Rekord hier am ersten Spieltag, wie viele Eckbälle, dass wir können treten. Leider ist es wirklich nie gefährlich geworden. Was er nicht ist, kann er noch werden. Andres Siganik, so, jetzt mit dem Ecke, das mal wieder auf die erste Pfosten. Es könnte dort mehrere Rad. Mio Zimmermann wird aber wieder geklärt von den Thuner. Und es können mal einen Konter fahren über die linke Seite hinein. Matoschi steht parat. In der Mitte dort auch Fabio Seitz. Seitz kommt am Ball. Aber im letzten Moment gute Abwehraktion hier von Pius Dorn. Und der Ball kann irgendwie klären. Tritt jetzt rein, ist auch vor im Zusammenspiel mit dem Aurelio Oehlers. Oehlers sitzt in die Mitte hinein zum Kavit. Kavit. Dann noch einmal über zum Sandro Weiss. Sandro Weiss hat jetzt ganz viel Platz vor sich. Könnte hier etwas kreieren? Zieht ihn links rein, spielt wieder auf den Oehlers. Oehlers geht ins 1 gegen 1. Hinten dran würde einer parat schreiben, geht, schließt ab. Dann doch deutlich am rechten Pfosten vorbei. Und das dürfte es dann auch gewesen sein. In dem ersten Spiel vom Udo Portmann als neuer FCL-Trainer wird es keine Punkte geben für den FC Luzern. Wir haben viel Gutes gesehen. Leider aber auch ja, doch einige Sachen, vor allem im Defensivbereich, die besser müssen werden. Wo auch besser werden, bin ich überzeugt. Da kann man viel lernen aus dieser Partie. Jetzt, ja, der Meister aber wieder in Topform, kann man sagen, hier am ersten Spieltag. Gewinnt also gegen den FC Luzern in der ersten Partie von der Super League. Die Saison, der Match ist jetzt durch. Der Thun, FC Thun schlägt den FC Luzern im ersten Match von dieser Saison mit 3:1. 1.
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0: Das ist von dem Fußballobig. Wir sagen Tschüss und gute Nacht aus dem Studio Luzern. Mein Name ist Christian Bisang und im Stadion sieht Sven Brunn.

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2: Die Themen haben heute Schlagzeilen gemacht. Guten Abend.
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2: Grüne Nationalrätin Mariona Schlatter fordert per Vorstoß strengere Verkehrsregeln für über 70-jährige Autofahrerinnen und Autofahrer. Zur Diskussion stehen obligatorische Fahrkurse, Praxistests sowie Fahrverbote bei Nacht und auf Autobahnen. Schlatter begründet ihren Vorstoß damit, dass verkehrsmedizinische Einschränkungen wie nachlassendes Sehvermögen oder Hirnleistungsstörungen mit zunehmendem Alter deutlich häufiger würden. SVP-Nationalrat Christian Immer kritisiert den Vorstoß scharf und wirft Schlatter vor, Statistiken zu verdrehen.
3: Wegen der anhaltenden Trockenheit haben mehrere Kantone Feuerwerksverbote erlassen. In Schaffhausen fällt deshalb das traditionelle Rheinfall-Feuerwerk am 31. Juli aus. Auch im Kanton Solothurn gilt ein Feuerwerksverbot. Ausnahmebewilligungen werden keine erteilt. Die Feuer- und Feuerwerksverbote bleiben bis auf Widerruf bestehen. Damit sind auch Höhenfeuer und Feuerwerk am 1. August untersagt. Wer dagegen verstößt, muss mit einer Buße rechnen. Die russische Botschaft in Bern greift laut den Tamedia-Zeitungen in den Abstimmungskampf zur Neutralitätsinitiative ein. In einem Papier kritisiert sie unter anderem die Übernahme der EU-Sanktionen gegen Russland und die Annäherung der Schweiz an die NATO. Der Zürcher SP-Nationalrat Fabian Molina spricht von einer Pro-Putin-Initiative. Der Solothurner SVP-Nationalrat Walter Wobmann sieht den Bericht hingegen als Beleg dafür, dass die Schweiz ihre neutrale Rolle verloren habe. Über die SVP-Initiative wird am 27. September abgestimmt. Der Hollywood-Konzern Paramount legt die geplante Übernahme von Warner Bros. Vorerst auf Eis. Grund sind Wettbewerbsklagen von 12 US-Bundesstaaten und der Drehbuchautorengewerkschaft. Über den Kauf im Wert von mehr als 100 Milliarden Dollar soll erst nach einem Gerichtsentscheid oder spätestens nächsten Juni entschieden werden. Kritikerinnen befürchten, dass der Nachrichtensender CNN unter Paramount an redaktioneller Unabhängigkeit verlieren könnte.
2: Eine kanadische Praktikantin ist an einem NATO-Standort in Belgien wegen Spionageverdachts festgenommen worden. Die Frau mit chinesischer Abstammung werde verdächtigt, im Auftrag eines Drittlandes zu spionieren und Mitglied einer kriminellen Vereinigung zu sein. Die Frau habe als Praktikantin im militärischen Hauptquartier der NATO im belgischen Mons gearbeitet, teilt die Staatsanwaltschaft mit. Gemäß belgischen Medien kam es zu einer polizeilichen Durchsuchung ihres Arbeitsplatzes und ihrer Wohnung.
3: Die Schweizer Armee prüft, alte unterirdische Militärbunker wieder in Betrieb zu nehmen. Das bestätigt das Verteidigungsdepartement dem Blick. Grund ist die verschlechterte Sicherheitslage in Europa. Der Bund hat dazu eine Studie ausgeschrieben. Sie soll zeigen, wie sich die Bunker möglichst einfach und günstig wieder nutzen lassen. Gesucht werden demnach vor allem geschützte Lagerflächen.
4: 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Wettertechnisch noch ein bisschen Regen hier zur Nacht. Morgen Sonntag, den Sonnenwolkenmix, 26 Grad soll es geben. Und die Temperaturen die steigen dann nächste Woche bis am Mittwoch auf 33 Grad.
5: Da ist Zentralschweiz.

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2: Die Themen haben heute Schlagzeilen gemacht. Guten Abend.
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3: Der Schweiz drohen erneut höhere Kosten für die F-35 Kampfjets aus den USA. Der Grund? Auch die US-Armee bezahlt für neu bestellte Jets mehr als erwartet. Da die Schweiz dieselben Flugzeuge kauft, könnten die Mehrkosten auch die Schweiz betreffen, wie CH Media berichtet. Um das Budget von 6 Milliarden Franken einzuhalten, hat der Bundesrat bereits entschieden, weniger Jets zu kaufen. Statt der ursprünglich geplanten 36 könnten es nur noch 30 Kampfjets werden. Arma Swiss betont, dass die Preise der US-Armee nicht automatisch auf die Schweiz übertragen werden können.
2: Die Benzinpreise in der Schweiz steigen und erreichen den höchsten Stand seit 2 Jahren. Nachdem die Treibstoffpreise erst am letzten Wochenende kräftig angezogen hatten, legten sie innerhalb weniger Tage nochmals um rund 4 Rappen pro Liter zu, schreibt der TCS. Für den Preisanstieg sind mehrere Faktoren verantwortlich. Neben den Spannungen im Nahen Osten belasten weiterhin beschädigte Raffinerien in Russland sowie das anhaltende Niedrigwasser auf dem Rhein die Versorgungsketten. Eine kanadische Praktikantin ist an einem NATO-Standort in Belgien wegen Spionageverdachts festgenommen worden. Die Frau mit chinesischer Abstammung werde verdächtigt, im Auftrag eines Drittlandes zu spionieren und Mitglied einer kriminellen Vereinigung zu sein. Die Frau habe als Praktikantin im militärischen Hauptquartier der NATO im belgischen Mons gearbeitet, teilt die Staatsanwaltschaft mit. Gemäß belgischen Medien kam es zu einer polizeilichen Durchsuchung ihres Arbeitsplatzes und ihrer Wohnung.
3: Bei der Fluggesellschaft Swiss droht ein neuer Streit um die Arbeitsbedingungen der Pilotinnen und Piloten. Der Pilotinnenverband wirft der Swiss vor, sich zunehmend an der Unternehmenskultur der Lufthansa zu orientieren und dabei Schweizer Werte zu vernachlässigen. Hintergrund sind die stockenden Verhandlungen über den neuen Gesamtarbeitsvertrag. Die Swiss weist die Kritik zurück und hofft auf eine baldige Fortsetzung der Verhandlungen.
2: Der italienische Tankstellenbetreiber Eni breitet sich in der Schweiz weiter aus. Ein Tochterunternehmen des Eni-Konzerns übernimmt die Tankstellenkette Oil, die hierzulande vor allem in der Region Zürich präsent ist, wie das Unternehmen mitteilt. Oil betreibt ein Netz mit rund 320 Tankstellen in Deutschland, Dänemark, Österreich und der Schweiz. Die Kette gehört zurzeit einem britischen Energiekonzern. Damit die Übernahme tatsächlich zustande kommen kann, braucht es noch die Einwilligung der zuständigen Wettbewerbsbehörden.
3: Viele Schweizer Landwirtschaftsbetriebe kämpfen wegen anhaltender Trockenheit mit akutem Futtermangel. Laut einer Umfrage des Schweizer Bauern hat nur ein Viertel der Betriebe genügend Heu für den Winter. Einige Betriebe haben bereits Rinder abgegeben, weiteren Tieren droht die vorzeitige Schlachtung. Das Bundesamt für Landwirtschaft prüft deshalb eine Senkung der Importzölle auf Futtermittel ab dem 1. August.
4: Das ist der Radio Pilatus Verkehrsservice mit einem zuverlässigen Update jetzt auf radiopilatus.ch oder in der Radio Pilatus App. Ich wünsche euch eine gute Fahrt. Radio Pilatus Wetterservice. Ein bisschen Regen noch heute, hier in der Nacht. Aber der Sonntag, der soll dann trocken sein. 26 Grad sollen höchstwert sein. Und die Temperaturen steigen hier in der neuen Woche bis am Mittwoch auf 33 Grad.
5: Da ist Zentralschweiz.

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